0: Damit würden sie die ganzen Preissteigerungen noch nicht mal weitergeben, sagen die Wirte. In den Kommentaren schreibt einer, da kaufe ich mir lieber einen Kasten Bier. Damit kommt er halt nicht ins Zelt rein und ich traue mich mal zu sagen, die Zelte werden trotzdem wieder voll werden. Das Antenne Bayern Verkehrszentrum. Wir wollen, dass ihr gut ankommt. Und zunächst die Entwarnung von der A96 München-Lindau. Da war zwischen Landsberg am Lech West und Buchloe West ein Geisterfahrer unterwegs. Diese Gefahr besteht nicht mehr. Eine Meldung von der A96 Lindau-München. Zwischen München-Leim und München-Sendling haben wir eine Sperre wegen Brückenarbeiten seit gestern Abend. Das Ganze soll noch bis zum 8. Juni in der Früh dauern. Die neuesten Blitzer bayernweit nur bei uns. Auf der B85 bei Roding wird geblitzt, außerdem auf der B173 bei Köditz und in Nürnberg in der Bayernstraße. Wenn ihr noch was habt, Staus oder Blitzer, meldet uns immer gerne kostenlos unter der 0800 994 9000. 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

das Antenne Bayern Verkehrszentrum. Wir wollen, dass ihr gut ankommt. Eine Meldung von der A96 Lindau München zwischen München Leim und München Sendling. Da laufen Brückenarbeiten seit gestern Abend. Deswegen ist der Abschnitt gesperrt und das Ganze soll dauern bis zum 8. Juni in der Früh. Die neuesten Blitzer bayernweit nur bei uns. Auf der B8 bei Kitzingen wird geblitzt, außerdem auf der B12 bei Hohenlinden und in der Bayernstraße in Nürnberg. Wenn ihr noch was habt, Staus oder Blitzer, meldet uns immer gerne kostenlos unter der 0800 994 9000.

0: Das Antenne Bayern Wetter. Es ist meistens locker bewölkt. Im nördlichen Franken fällt etwas Regen. Die Temperaturen sinken auf 14 bis 6 Grad. Tagsüber wird es im Südosten Bayerns vorübergehend sonnig. Sonst breiten sich wieder kompakte Wolken mit Regen und einzelnen Gewittern aus. Die Höchstwerte 18 Grad im Spessart und bis zu 26 Grad am östlichen Alpenrand. Am Freitag wechseln sich Wolken, Sonne und ein paar Schauer ab. Am Wochenende gibt es längere sonnige Phasen.
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0: Mit Moritz Einzel, grüß Gott. Ein Hotel in Lahm soll eine Buchungsanfrage von Juden aufgrund ihrer Religion abgelehnt haben. Jetzt haben sich der Landrat Schindler und Bürgermeister Rossberger dazu geäußert. Bayern-Reporterin Tanja Hugger in der Oberpfalz.
2: Man sei zutiefst erschüttert, so die beiden Politiker. Antisemitismus habe im Landkreis Cham keinen Platz. Dieses Hotel soll auf einer Buchungsplattform eine Reservierungsanfrage mit der Begründung abgelehnt haben, Juden seien im Hotel nicht erlaubt. Der Hotelbetreiber soll sich bei der betreffenden Person bereits entschuldigt haben. Die Formulierung stamme von einem Mitarbeiter, der aus Frust wegen zahlreicher Fake-Buchungen so reagiert habe.
0: Nach der deutschen Niederlage im Bemühen um einen Sitz im UN-Sicherheitsrat geht es an die Ursachenforschung. Und da hat Bundesaußenminister Badefuhl im ARD-Interview gesagt, die späte Bewerbung sei ein Faktor gewesen, aber auch, dass einige gegen Deutschland gearbeitet hätten. Russland zum Beispiel, so Badefuhl.
3: Wir haben natürlich kein Interesse daran, dass so ein starker Unterstützer der Ukraine dabei ist, wenn man am Tisch hier im Sicherheitsrat sitzt. Das heißt, wir haben auch mit wirklich Gegenwind zu kämpfen gehabt und der war so stark, dass es am Ende nicht gereicht hat.
0: Bei der Abstimmung in der Generalversammlung der Vereinten Nationen über neue Mitglieder des Sicherheitsrats in den kommenden beiden Jahren war Deutschland klar durchgefallen. Stattdessen dürfen sich Österreich und Portugal über Sitze in dem Gremium freuen. Mathe, Deutsch, Katastrophenschutz. Die SPD will den Katastrophenschutz künftig als Unterrichtsfach an Schulen verankern. Das hat Fraktionsvize Limbacher der Rheinischen Post gesagt. Ein solches Angebot könne die Begeisterung für ehrenamtliches Engagement wecken und zugleich die Resilienz unserer Gesellschaft erhöhen. Hochtief gehört an der Börse bald zum ersten Mal dem deutschen Leitindex DAX an. Der Baukonzern verdrängt den VW-Großaktionär Porsche SE, der in den Nebenwerteindex MDAX für mittelgroße Unternehmen absteigt. Hochtief profitierte zuletzt unter anderem vom Boom bei Rechenzentren und von milliardenschweren Infrastrukturprogrammen. Der TSV 1860 München muss zwangsweise in die viertklassige Regionalliga Bayern absteigen. Das hat der Traditionsclub mitgeteilt, nachdem eine Frist abgelaufen war, bis zu der die Münchner Löwen dem DFB einen Liquiditätsnachweis hätten erbringen müssen. Hintergrund ist ein Finanzstreit mit Investor Hasan Ismaik. Dadurch erhält 1860 nun keine Lizenz für die dritte Fußballliga. Das trendet gerade online. Eine Insel ganz für sich allein. Davon haben schon viele geträumt. In Hamburg wird bei einer Auktion heute eine Mini-Insel vor Rügen versteigert. Wobei Insel wohl zu viel gesagt ist. Das ist eher eine 250 Quadratmeter große Plattform auf Pfählen mit einem maroden Gebäude drauf. Eine ehemalige DDR-Militärstation ohne Süßwasseranschluss. Fotos von dem Lost Place gehen gerade auf Instagram viral. Startgebot sind 39.000 Euro. Das Antenne Bayern Verkehrszentrum. Wir wollen, dass ihr gut ankommt. Vorsicht auf der A96 Lindau-München in beiden Richtungen zwischen Jengen-Kaufbeuren und Buchlohe-Ost. Gefahr durch Wildschweine auf der Fahrbahn. Die neuesten Blitzer bayernweit nur bei uns. Auf der B8 bei Kitzingen wird geblitzt, außerdem auf der B12 bei Kirchdorf am Inn und auf der B85 bei Roding. Wenn ihr noch was habt, Staus oder Blitzer, meldet uns immer gerne kostenlos unter der 0800 994 9000.
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das Antenne Bayern Verkehrszentrum. Wir wollen, dass ihr gut ankommt. Vorsicht auf der A96 Lindau-München in beiden Richtungen zwischen Jengen-Kaufbeuren und Buchlohe-West. Gefahr durch Wildschweine auf der Fahrbahn. Die neuesten Blitzer, bayernweit nur bei uns. Auf der B12 bei Kirchdorf am Inn wird geblitzt. Außerdem auf der B85 bei Roding. Und noch ein Blitzer steht in der Bayernstraße in Nürnberg. Wenn ihr noch was habt, Staus oder Blitzer, meldet uns immer gerne kostenlos unter der 0800 994 9000.

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0: Das Antenne Bayern Wetter. Tagsüber wird es im Südosten Bayerns vorübergehend sonnig, sonst breiten sich wieder kompakte Wolken mit Regen und einzelnen Gewittern aus. Die Höchstwerte 18 Grad im Spessart und bis zu 26 Grad am östlichen Alpenrand. Am Freitag wechseln sich Wolken, Sonne und ein paar Schauer ab. Am Wochenende gibt es längere sonnige Phasen.
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0: Mit Moritz Einzel. Grüß Gott. Die Theresienstraße in Fürth zählt zu den schmutzigsten in ganz Deutschland, wenn es nach Feinstaubwerten geht. Bayern-Reporterin Julia Schmidt in Mittelfranken.
2: Berlin, Berlin, Berlin, Berlin, Fürth. So liest sich die Auswertung des Luftfilterherstellers Coway Europe, der die amtlichen Feinstaubmessdaten des Umweltbundesamtes für den Monat Mai analysiert hat. 19,4 Mikrogramm pro Kubikmeter sind hier gemessen worden. Das liegt über dem Richtwert der Weltgesundheitsorganisation. Dieser Feinstaub kommt vor allem vom Verkehr, Heizungen oder der Industrie. Feinstaub kann zu Atemwegs- und Herz-Kreislauf-Erkrankungen führen.
0: Bis 2030 soll in Deutschland keiner mehr obdachlos sein. Zu diesem Ziel hat sich Bundesbauministerin Huberts bekannt. Die Überwindung der Obdachlosigkeit sei eine Mammutaufgabe und eine Kraftanstrengung, an der man festhalten wolle, hat die SPD-Politikerin der Rheinischen Post gesagt. In den kommenden Jahren gebe der Bund 23,5 Milliarden Euro für bezahlbaren Wohnraum an die Länder, so Huberts. Nach der deutschen Abstimmungspleite im Rennen um einen Platz im UN-Sicherheitsrat hat Bundesaußenminister Wadefuhl eine tiefgreifende Analyse angekündigt. In der ARD sprach er von einer herben Niederlage.
3: Für uns alle ist das eine wirkliche Enttäuschung, das muss man sagen. Daran will ich nicht vorbeireden. Aber wir bleiben in den UN aktiv. Es gibt weitere große Aufgaben in der Außenpolitik. Wir werden uns auf andere Dinge konzentrieren.
0: Statt Deutschland wurden Österreich und Portugal in der UN-Generalversammlung für 2 Jahre in den Sicherheitsrat der Vereinten Nationen gewählt. Der stellvertretende CSU-Vorsitzende Weber sieht in seiner Partei keine Führungsdebatte um CSU-Chef Söder. Man wolle gemeinsam arbeiten, hat der Europapolitiker Weber in der ARD gesagt. Weber hatte zu Pfingsten mit einem Brief an zahlreiche Mandatsträger für Aufmerksamkeit gesorgt. Darin forderte er eine Neuausrichtung der CSU. Einige hatten es schon länger vermutet, jetzt ist es offiziell. Thomas und Lisa Müller sind kein Paar mehr. Der Fußballweltmeister von 2014 und seine Ehefrau hätten sich einvernehmlich vor einiger Zeit getrennt, bestätigte der gemeinsame Medienanwalt Christian Scherz. Thomas Müller war im vergangenen Jahr vom FC Bayern München zu den Vancouver Whitecaps gewechselt. Lisa begleitete ihn nicht nach Kanada. Das trendet gerade online. Ein Video vom FC Bayern mit einem kleinen Blick zurück. Da sind alle Spieler auf dem Weg zum Platz und man sieht sie links alle auf einer Rolltreppe stehen und gemütlich runterfahren. Nur einer nimmt die Treppe, Manuel Neuer. Er stapft ganz alleine rechts daneben die Stufen runter. Und die User haben auch schon eine Vermutung, warum. Er muss beim Spiel ja auch nicht die ganze Zeit rennen, sondern steht im Tor. Da braucht's halt ein bisschen Bewegung. Das Antenne Bayern Verkehrszentrum. Wir wollen, dass ihr gut ankommt. Vorsicht auf der A94 Mühldorf Richtung Passau zwischen Königswiese und Pocking. Gefahr durch Personen auf der Fahrbahn. Die neuesten Blitzer bayernweit nur bei uns. Auf der B4 bei Coburg wird geblitzt. Außerdem auf der B13 bei Gunzenhausen und in Memmingen in der Buxheimer Straße. Wenn ihr noch was habt, Staus oder Blitzer, meldet uns immer gerne kostenlos unter der 0800 994 9000.
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0: das Antenne Bayern Verkehrszentrum. Wir wollen, dass ihr gut ankommt. Aktuell keine Meldungen, normaler Verkehr. Die neuesten Blitzer bayernweit nur bei uns. Auf der B13 bei Gunzenhausen wird geblitzt. Außerdem auf der B20 bei Tittmoning und noch ein Blitzer steht am Ulmenhain in Bad Reichenhall. Wenn ihr noch was habt, Staus oder Blitzer, meldet uns immer gerne kostenlos unter der 0800 994 9000.
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Das Antenne Bayern Wetter. Viele Wolken zum Start in den Feiertag heute. Nur Richtung Alpen kann später mal die Sonne durchschauen. Sonst bleibt der Himmel grau. Ab dem Nachmittag ziehen von Nordwesten her Schauer und örtliche Gewitter durch. Die Höchstwerte liegen je nach Lage zwischen 19 und 25 Grad. Aktuell noch frischer, 9 Grad nur in Spiegelau in Niederbayern, 11 in Weißenhorn in Schwaben und im Unterfranken.

0: Fränkischen Hammelburg sind es 15 Grad.
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0: Um 5 Uhr mit Sophie Gareis. Schönen guten Morgen. Am Samstag findet in Aschaffenburg in Unterfranken wieder der Christopher Street Day statt. Zahlreiche Teilnehmer demonstrieren dann bei einem Straßenfest gegen Ausgrenzung und für die Rechte von Homo-, Bi- oder auch transsexuellen Menschen. Als zentrales Zeichen gilt die Regenbogenflagge. Am Rathaus wird so eine Flagge diesmal allerdings nicht gehisst, wie die Stadt entschieden hat, stattdessen aber an zwei anderen Orten, am Schafeck und am Landingtunnel. Schlappe für Deutschland und Bundeskanzler Merz. Die Bundesrepublik ist mit ihrer Bewerbung für einen Sitz im UN-Sicherheitsrat gescheitert. Stattdessen bekommen Österreich und Portugal die zwei Plätze für 2027 und 2028. Es ist das erste Mal, dass Deutschland bei einer Kandidatur für den Sicherheitsrat scheitert. Und dann auch noch deutlich, wir kamen nur auf 104 Stimmen. Für die nötige Zweidrittelmehrheit wären 127 Stimmen nötig gewesen. Der Baukonzern Hochtief aus Essen steigt zum ersten Mal überhaupt in den DAX auf. Damit verdrängt das Unternehmen den Volkswagen-Großaktionär Porsche, der in den MDAX für mittelgroße Unternehmen runter muss. Hochtief profitiert unter anderem vom Boom bei Rechenzentren, aber auch von Milliarden Infrastrukturprogrammen sowie steigenden Verteidigungsausgaben in vielen Ländern. Es ist traurige Gewissheit. Der TSV 1860 München steigt aus dem Profifußball in die vierte Liga ab. Es gab keine Lizenz mehr für die dritte Liga, weil das Geld fehlt. Investor Hassan Ismaik war abgesprungen. Die Enttäuschung vieler Fans ist groß, aber einige schöpfen auch Hoffnung.
2: Das ist wie 2017, ein schwarzer Freitag. Das ist jetzt leider der schwarze Mittwoch gewesen.
3: Die Hoffnung ist jetzt wieder da, dass Hassan Ismaik aus dem Verein verschwindet.
4: Ich glaube, so die Gefühlslage hat sich so ein bisschen abgezeichnet die letzten Tage und es war ehrlich gesagt relativ viel Wut dabei.
0: Und das trendet gerade online. Auf Instagram geht ein Video von André Schnurer viral. Der Musiker wurde schon während der Fußball-EM 2024 bekannt, weil er mit seinem Saxophon bei Public-Viewing-Veranstaltungen regelmäßig für ausgelassene Stimmung sorgte. Im aktuellen Clip mit dem Titel Deutschland zwei Wochen vor WM ist André am Abend des Testspiels Deutschland gegen Finnland vor einer großen Menschenmenge zu sehen. Das Antenne Bayern Verkehrszentrum. Wir wollen, dass ihr gut ankommt. Eine Meldung haben wir von der A3 Nürnberg-Passau zwischen Hengersberg und Ingelsbach. Achtung, in beiden Fahrtrichtungen ist da ein Reh auf der Fahrbahn unterwegs. Bitte Vorsicht. A6 Heilbronn Richtung Nürnberg zwischen Kirchberg und dem Rastplatz Reusenberg hat es einen Unfall gegeben. Momentan läuft da die Unfallaufnahme auf der Standspur. Die neuesten Blitzer bayernweit. Nur bei uns, da steht einer in Niederbayern auf der B12 bei Kirchdorf am Inn. In Oberbayern am Ulmenhain in Bad Reichenhall. Und dann wird noch geblitzt auf der B469 in Unterfranken in Wörth am Main. Habt ihr noch was gesehen? Staus oder Blitzer? Dann meldet sie immer gerne kostenlos unter der 0800 994 9000. Gute Fahrt!
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0: über 100 Jahre alten Senf, den würde wahrscheinlich niemand mehr verwenden. Bei der Senftube sieht das allerdings anders aus. Denn theoretisch könnte das Aluminium einer neu gekauften Tube aus dem Jahr 1888 stammen, sagt Axel Subkleff, Sprecher der Initiative Mülltrennung wirkt.
1: Aluminium lässt sich ohne Qualitätsverlust immer wieder recyceln und kann so für neue Produkte und Verpackungen verwendet werden. Übrigens genauso wie Altglas. Auch das kann beliebig oft eingeschmolzen und wiederverwertet werden.
0: Damit Recycling funktioniert, müssen wir gebrauchte Verpackungen aus Metall, Glas, aber auch aus Papier und Kunststoff richtig entsorgen. Landen sie im Restmüll, werden sie verbrannt und die wertvollen Rohstoffe gehen verloren.
1: Es gibt eine einfache Faustregel. Alle Verpackungen gehören in die gelbe Tonne oder den gelben Sack. Außer Verpackungen aus Papier und Karton, die kommen ins Altpapier, und Glasverpackungen kommen ins Altglas. Wichtig ist, alle Verpackungen müssen leer sein, denn Produktreste erschweren oder verhindern das Recycling.
2: Das Antenne Bayern Verkehrszentrum um 5:30. Wir wollen, dass ihr gut ankommt. Eine Meldung von der A6 Heilbronn Richtung Nürnberg habe ich für euch. Zwischen Kirchberg und dem Rastplatz Reusenberg, da läuft gerade die Unfallaufnahme auf der Standspur. Bitte fahrt in dem Bereich vorsichtig vorbei. Die neuesten Blitzer bayernweit. Nur bei uns, da steht einer auf der B85 in Roding in der Oberpfalz. Dann Vorsicht auf der Max-Fischer-Straße in Bobingen in Schwaben wird geblitzt und auch noch in Oberfranken in der Burkerstraße in Wimmelbach. Habt ihr noch was gesehen? Staus, Blitzer? Gerne her damit. Das geht kostenlos unter der 0800 994 9000. Gute Fahrt.
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1: Das sind Antenne Bayern-Wetter am Feiertag in Wunsiedel in Oberfranken 12 Grad, Freistadt in der Oberpfalz meldet ebenfalls 12, in Waldkraiburg in Oberbayern sind es noch 10 Grad. Heute im Süden erst Sonnenschein, ansonsten dicke Wolken am Himmel. Von West nach Ost ziehen dann im Laufe des Tages mehr Schauer und Gewitter durch. Dazu weht ein ordentlicher Wind bei 19 bis 25 Grad.
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3: Mit Juliet Marischka, es ist 6 Uhr. Schönen guten Morgen. Der TSV 1860 München erlebt gerade ein Déjà-vu. Der Verein steigt in die vierte Liga ab und verabschiedet sich damit aus dem Profifußball. Investor Hasan Ismaik wollte kein Geld mehr geben. Bayern-Reporter Yves Simon in Oberbayern.
4: Wie es jetzt weitergeht, das ist noch völlig unklar, mit welchem Personal und überhaupt. Das Geld fehlt einfach an allen Ecken und Enden. Viele Fans waren am Abend zum Vereinsgelände gekommen. Die einen

0: haben geweint, die anderen sind sauer und gereizt. Das sieht man auch in den vielen Fanforen und bei Social Media. Die Münchner Löwen müssen jedenfalls wieder von ganz unten anfangen, wie schon 2017.
1: Deutschland ist mit seiner Kandidatur für den UN-Sicherheitsrat krachend gescheitert. Die Bundesrepublik verpasste die nötige Zweidrittelmehrheit in der UN-Generalversammlung deutlich. Stattdessen setzten sich Österreich und Portugal durch. Viele sehen das jetzt auch als Klatsche für Bundeskanzler Merz. Der betonte nach der gescheiterten Wahl, dass Deutschland seine Verantwortung in den Vereinten Nationen unverändert wahrnehmen werde. Seit über zwei Wochen steht ja fest, der tote Buckelwal vor der dänischen Insel Anholt ist Timmy. Heute könnte es nähere Infos darüber geben, warum genau das Tier gestorben ist. Denn heute wollen Tierärzte und Forscher den Wal am Strand direkt 6 Stunden lang öffentlich obduzieren. Also jeder, der will, darf zuschauen. Die Forscher wollen unter anderem sehen, ob der Wal tatsächlich Reste von Fischereinetzen im Magen hat. In Winklern in der Oberpfalz hat es die Polizei momentan mit einem kuriosen Diebstahl zu tun. Unbekannte haben knapp 12 Verkehrsschilder geklaut. Es handelt sich um Baustellen und auch um Temposchilder. Bisher gäbe es keine Hinweise, wer das war, so die Beamten. Wer etwas gesehen hat, der soll sich bitte bei der Polizei melden. Und das trendet gerade online. Darauf hat der Freistaat gewartet. An der Hochschule für Technik und Design in Konstanz haben 3 Studenten den absoluten Hit erfunden. Eine vollautomatische Leberkäs-Semmelmaschine. Die Maschine schneidet die Semmeln oder die Wecken durch, schneidet eine Scheibe vom Leberkäs ab und dann kommt auch noch ein Klecks Ketchup drauf und fertig. Das Insta-Video hat bereits über 10 Millionen Aufrufe. Viele feiern's, aber es gibt auch viel Kritik, vor allem: Was soll das Ketchup auf einer Leberkässemmel? Das geht gar nicht. Und die Leberkässcheiben könnten auch ein bisschen dicker sein. Also da müssen Sie noch ein paar Schrauben drehen in Konstanz.
2: Ich wollte noch fragen, ob sich die Maschine für mich dann auch auf den Crossstepper stellt, um den Leberkäs wieder runter zu strampeln. Das Antenne Bayern Verkehrszentrum. Wir wollen, dass ihr gut ankommt. Nur eine Meldung von der A6 Heilbronn Richtung Nürnberg. Hier zwischen Neuendettelsau und Schwabach West. Achtung, da liegt ein PKW-Rad auf der mittleren Spur. Die neuesten Blitzer bayernweit nur bei uns stehen in der Oberpfalz auf der B85 bei Roding, in Schwaben, in Bobingen, in der Max-Fischer-Straße und in Wimmelbach in Oberfranken in der Burka-Straße. Wenn ihr noch was entdeckt habt, Staus oder Blitzer, gebt uns gern kostenlos Bescheid unter der 0800 994 9000.
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2: Guten Morgen.

fantastisch. Die No Angels auf Antenne Bayern und Daylight. In Your Eyes, eine kurze Meldung von den Straßen, betrifft die A94 Passau München. Achtung bitte, zwischen Markt Schwaben und Parsdorf wandert mal wieder eine Entenfamilie auf der rechten Spur und auf dem Standstreifen. Bitte vor.

0: Was ist Fronleichnam? Ein Feiertag?
1: Ich glaube, es geht um Auferstehung.
2: Keine Ahnung, helf mir.
3: Ich bin ehrlich gesagt überfragt.
4: Ja, keine Ahnung. Wollen Sie nicht lieber jemand anders fragen?
5: Komm, wir fragen jemanden anders. Maria Ertl aus unserer katholischen Redaktion. Also, warum feiern wir Fronleichnam?
6: Fronleichnam bedeutet der Leib des Herrn. Es geht darum, dass für katholische Christen in der Hostie Jesus selbst anwesend ist. Dieser Glaube wird in der Fronleichnamsprozession öffentlich dargestellt. Und zwar trägt der Priester eine Hostie, also das Allerheiligste,

10 Grad. Ein dicker Wolkenteppich zieht über den Freistaat hinweg. Nur im Süden zeigt sich die Sonne, aber später kommen dann von Westen Schauer und Gewitter bei frischem Wind und 19 bis 25 Grad. Das Antenne Bayern Verkehrszentrum. Wir wollen, dass ihr gut ankommt. Die A7 Ulm Richtung Füssenreute zwischen dem Dreieck Allgäu und Eumittelberg. Ein Unfall auf der linken und auf der mittleren Spur. Die Unfallstelle ist noch nicht gesichert. A8 Salzburg Richtung München. Zwischen dem Irschenberg und Bayern liegen Gegenstände auf der Fahrbahn. Dann haben wir einen defekten Pkw auf der A92 München Richtung Deggendorf zwischen Dingolfing Mitte und Dingolfing Ost. Da ist momentan die rechte Spur blockiert. Und der Nürnberger Ring, das ist die B4 zwischen der Allersberger und Straße und der Schultheißallee. 1 Kilometer Stau, dauert aber knapp 20 Minuten länger. Die neuesten Blitzer Bayern meinten nur bei uns. Sie stehen in der Oberpfalz auf der B85 Höhe Bruck, in Schwaben, in der Max-Fischer-Straße in Bobingen und in Wimmelbach in Oberfranken in der Burker Straße. Wenn ihr was entdeckt habt, Staus oder Blitzer, meldet euch gern kostenlos unter der 0800 994 9000.

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7: Leuchtnam und das Antenne-Wallenwetter in Pegnitz in Oberfranken und Vaterstetten in Oberbayern. 12 Lappersdorf in der Oberpfalz meldet 11 Grad. Im Südosten noch Sonne, ansonsten viele Wolken. Ab dem Mittag wird es dann richtig windig und dann ziehen Regenschauer drüber bei 19 Grad im Spessart und bis zu 25 im Chiemgau.
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9: Mit Juliette Marischka, es ist 7 Uhr, schönen guten Morgen. Die bayerischen Staatsforsten bringen 4 neue Windparks in Oberfranken und der Oberpfalz auf den Weg. Insgesamt sollen bis zu 17 neue Windräder gebaut werden. Das größte Werk im oberfränkischen Lichtenfels. 500 Windräder bis 2030, das ist das gesteckte Ziel der Staatsforsten. Mit den neuen Projekten kommen sie diesem Ziel wieder etwas näher. 104 Anlagen sind bisher in Betrieb. Schlappe für Deutschland und für Bundeskanzler Merz. Die Bundesrepublik ist mit ihrer Bewerbung für einen Sitz im UN-Sicherheitsrat gescheitert. Stattdessen bekommen Österreich und Portugal die Plätze für 2027 und 2028. Außenminister Wadefuhl sagte im Anschluss:
10: Das Ergebnis ist eine echte Enttäuschung und es ist eine herbe Niederlage. Das ist ein intensiver Wettbewerb. Deutschland ist spät eingestiegen. Wir waren von Beginn an im Nachteil. Und wir sehen heute klar, es war nicht mehr wettzumachen.
9: Es ist das erste Mal, dass Deutschland bei einer Kandidatur für den Sicherheitsrat scheitert und dann auch noch so deutlich. Nur noch knapp 4 Wochen, dann läuft der Tankrabatt bei uns in Deutschland aus. Die Verbraucherzentralen fordern deshalb eine Entlastung auf Dauer. Die Chefin des Bundesverbands, Ramona Popp, sagt, statt auf kurzfristige Instrumente zu setzen, seien Maßnahmen nötig, die dauerhaft wirkten. Popp schlägt deshalb vor, die Stromsteuer für Privathaushalte zu senken. Wird Manuel Neuer beim letzten Testspiel vor der WM am Samstag gegen die USA im Tor stehen? Diese Frage ist weiter offen. Beim Training gestern Abend in Chicago war der 40-Jährige auf jeden Fall nicht mit dabei. Wade schonen.

0: Offensivspieler Kai Havertz stand dagegen wieder auf dem Platz. Er war wegen des Champions-League-Spiels vergangenen Samstag separat in die USA geflogen. Und das trendet gerade online. Das Eheaus von Thomas und Lisa Müller. Es wurde ja schon lange gemunkelt, dass es bei den beiden kriselt, aber jetzt ist es offiziell. Nach fast 20 Jahren Beziehung haben sich beide getrennt. Das hat ihr Anwalt der Bild-Zeitung bestätigt. Immerhin haben sie es anscheinend gut gemacht, ohne öffentliche Schlammschlacht. Und auch wenn die meisten Kommentare im Internet die Trennung sehr, sehr schade finden, dass das zumindest nach außen hin so ruhig und unspektakulär abgelaufen ist, das kommt allgemein sehr gut an.
1: Ja.
0: Es ist und bleibt halt einfach eine Privatsache.
1: So ist es. Eine Wohltat, dass es auch mal anders geht. Das Antenne Bayern Verkehrszentrum. Wir wollen, dass ihr gut ankommt. Die A7 Ulm Richtung Füssenreute zwischen dem Dreieck Allgäu und Eumittelberg. Eine ungesicherte Unfallstelle. Linke und mittlere Spur sind blockiert. Die B4, das ist der Nürnberger Ring zwischen Pillenreuther Straße und der Schultheißallee. 1 Kilometer Stau, 23 Minuten verliert ihr hier an Zeit. Die neuesten Blitzer bayernweit nur bei uns stehen in Schwaben auf der B2 Höhe Langweid am Lech, in der Oberpfalz auf der B85 Höhe Bruck und in Oberfranken in der Burkerstraße bei Wimmelbach. Staus und Blitzer kostenlos melden 0800 994 9000.
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1: Und mit den 90ern. Schöner Flashback mit Hathaway. Außerdem die Millennium Hits mit Anastasia. Und viele aktuelle Hits obendrauf mit Ed Sheeran. Hier ist Sapphire. Euch einen schönen Feiertag.
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Das ist Antenne Bayern an Frohn Leichnam mit einem Flashback aus den 90ern von Hathaway. What is love? Schönen Morgen wünscht euch Kati Kleff. Okay, das Wetter ist heute nicht perfekt. Es ziehen auch mal Wolken und Regenschauer durch. 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
11: Das Antenne Bayern mit der Volkhave in Unterfranken 17, Simbach am Ende in Niederbayern 14, in Untermeitingen in Schwaben ebenfalls 14 Grad. Es startet ganz unterschiedlich im Südosten, hier und da noch Sonne, ansonsten dicke Wolken. Im Laufe des Tages wird es windiger, dann kommen Schauer und auch einzelne Gewitter rein bei 19 bis 25 Grad. Das Antenne Bayern Verkehrszentrum. Wir wollen, dass ihr gut ankommt. Nur eine Meldung von der A7 Füssenreuth Richtung Ulm, Richtung Füssenreuth, Entschuldigung. Zwischen dem Dreieck Allgäu und Eumittelberg ein Unfall. Linke und mittlere Spur blockiert. Die neuesten Blitzer bayernweit nur bei uns. Sie stehen in Mittelfranken auf der B14 Höhe Ansbach und in Niederbayern auf der B299 bei Furt. Wenn ihr noch was entdeckt habt, Staus oder Blitzer, dann meldet die Kosten.

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4: Das Antenne Bayern-Wetter in Olching in Oberbayern 14 Grad, Tirschenreuth in der Oberpfalz 13, auch in Herzogenaurach in Mittelfranken 14 Grad. Nur im Südosten Sonne, ansonsten viele Wolken, später Schauer und Gewitter bei 19 Grad im Spessart und 25 im Chiemgau. Morgen bleibt es wechselhaft, am Samstag ebenfalls unbeständig, immer wieder kurze sonnige Abschnitte.
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6: Mit Juliette Marischka, es ist 8 Uhr. Schönen guten Morgen. Ja, es ist jetzt leider traurige Gewissheit. Der TSV 1860 München steigt aus dem Profifußball in die vierte Liga ab. Es gab keine Lizenz mehr für die dritte Liga, weil einfach das Geld fehlt. Investor Hasan Ismaik ist ja abgesprungen. Die Enttäuschung vieler Fans ist groß, aber einige schöpfen auch Hoffnung.
7: Das ist wie 2017 ein schwarzer Freitag. Das ist jetzt leider der schwarze Mittwoch gewesen.
8: Die Hoffnung ist jetzt wieder da, dass Hasan Ismaik aus dem Verein verschwindet.
9: Ich glaube, so die Gefühlslage hat sich so ein bisschen abgezeichnet die letzten Tage und es war ehrlich gesagt relativ viel Wut dabei.
6: Der Traditionsverein stürzt demnach ja zum zweiten Mal nach 2017 in die Regionalliga ab. Es ist ein herber Rückschlag für Bundeskanzler Merz und seinen Außenminister Johann Wadephul. Zum ersten Mal ist Deutschland mit seiner Kandidatur um einen Sitz im UN-Sicherheitsrat gescheitert. Auf die beiden freien Plätze hat die Weltgemeinschaft Österreich und Portugal gewählt. Außenminister Wadephul sprach von einer echten Enttäuschung und kündigte eine umfassende Analyse an. Den nächsten Versuch werde man vermutlich erst wieder turnusgemäß in 8 Jahren unternehmen, sagte Wadephul. Letzter Akt für den gestrandeten Buckelwal Timmy heute.

0: wollen Tierärzte und Wissenschaftler den toten Wal obduzieren. Und zwar direkt am Strand vor den Augen der Öffentlichkeit. Mit einem gewissen Sicherheitsabstand kann jeder zusehen. Untersucht werden soll vor allem, woran das Tier starb und ob der Wal tatsächlich Reste von Fischernetzen im Magen hat oder nicht. Die Menschen in Deutschland surfen weniger im Internet. Die Internetnutzung ist im Vergleich zum Vorjahr zurückgegangen um 5 Stunden pro Woche. Das zeigt eine Digitalstudie der Postbank. Trotzdem sind die Deutschen immer noch rund 67 Stunden pro Woche im Netz, also knapp 10 Stunden pro Tag. Die meisten surfen übrigens mit dem Smartphone. Und das trendet gerade online. Eine Schwulenparty, die eigentlich zuerst ein Witz sein sollte, aber die jetzt vermutlich Realität werden wird. Es geht um die große Kampfveranstaltung, die US-Präsident Trump am 14. Juni an seinem Geburtstag vor dem Weißen Haus plant. Dafür lässt er ja gerade eine riesige Kampfarena auf der Wiese aufbauen. Anscheinend haben sich inzwischen aber hunderte schwuler Männer Tickets dafür gekauft und sie planen tatsächlich, dort in 10 Tagen in buntem Glitter-Outfit und oberkörperfrei aufzutauchen und richtig Party zu machen. Das soll die schwulste Party in der US-Geschichte werden, ist der Plan. Und der wird gerade im Internet von vielen gefeiert. Ob es jetzt tatsächlich so weit kommt, wir werden sehen. Wird auf jeden Fall spannend.
1: Da wird er sich sehr freuen, Herr Donald. Mensch, der Donald. Das Antenne Bayern Verkehrszentrum. Wir wollen, dass ihr gut ankommt. Die A3 Würzburg Richtung Nürnberg zwischen Kitzingen, Schwarzach und Wiesentheid. Hier ein Pannenfahrzeug und Menschen auf der Autobahn. Die Rettungskräfte sind unterwegs. A7 Würzburg Richtung Fulda zwischen Bad Brückenau-Wildflecken und Bad Brückenau-Volkers. Hier ein kaputter PKW in der Baustelle auf der rechten Spur. Außerdem Gegenstände auf der Fahrbahn. Dann haben wir Rehe auf der A9 München-Nürnberg zwischen Allershausen und Pfaffenhofen. Bitte Vorsicht in beiden Richtungen. Und die B4, das ist der Nürnberger Ring, zwischen der Pillenreuther Straße und der Schultheißallee. Immer noch ein Kilometer Stau, aber ihr verliert hier eine halbe Stunde. Die neuesten Witze Bayern bald nur bei uns stehen in Mittelfranken auf der B14 Höhe Ansbach und in Niederbayern auf der B299 bei Furt. Wenn ihr noch was entdeckt habt, Staus oder Blitzer, meldet es gern kostenlos 0800 994 9000.
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1: Schönen guten Morgen. Gleich bei mir Flashback aus den 80ern mit Bruce Springsteen. Außerdem ein Millennium-Hit von Shakira und die Hits von heute, die dürfen auch nicht fehlen, die aktuellen mit Lost.

Das ist der Feiertag auf Antenne Bayern mit Kathi Kleff. Viertel nach acht durch. Guten Morgen, Bayern. Es ist der 4. Juni und heute in einer Woche geht's los. Fußball-Weltmeisterschaft. Wenn wir mal so zurückblicken auf die letzten Jahre. Das Coolste an der Weltmeisterschaft ist ja nicht nur der Sport, sondern natürlich auch die Musik, weil da einfach unvergessliche Songs laufen, mit denen wir so viele gute Erinnerungen oder auch mal schmerzhafte verbinden. Zum Beispiel 2014, Andreas Burani, wisst ihr noch? Ein Hoch auf uns. Jawohl. Dieses Jahr liefert Shakira

wirklich WM-Erfahrung wie kaum eine andere. Zum einen war sie lange mit einem Fußballer verheiratet und auch das hier war schon WM-Soundtrack im Jahr 2001. Hier ist Waka Waka, This Time for Africa, gemeinsam mit Freshly Ground. Wir wünschen euch einen schönen und entspannten Feiertag.

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7: In Karlstein am Main in Unterfranken 18 Grad, Eging am See in Niederbayern 16, Dietmannsried im Allgäu meldet 14 Grad. Wir sind heute ein bisschen zweigeteilt. Im Südosten noch Sonnenschein, ansonsten Wolken, später Wind, Regen und einzelne Gewitter. Am wärmsten wird es im Chiemgau bis 25 Grad. Auch morgen ein Sonne-Wolken-Wechsel mit Schauern bei 16 bis 21, Samstag ähnlich. Das Antenne Bayern Verkehrszentrum. Wir wollen, dass ihr gut ankommt. Die A7 Würzburg Richtung Fulda zwischen Bad Brückenau-Wildflecken und Bad Brückenau-Volkers. Ein defekter PKW in der Baustelle, rechte Spur gesperrt. A7 Ulm Richtung Füssenreuth zwischen dem Dreieck Allgäu und Eumittelberg. Hier auf der linken Spur Gegenstände auf der Fahrbahn, genauso wie auf der A8 München Richtung Salzburg zwischen Felden und Übersee. Bitte Vorsicht. Die B4 Nürnberger Ring zwischen der Allersberger Straße und der Herzogstraße. Hier entspannt es sich jetzt gerade noch 1 Kilometer und noch eine Viertelstunde, die ihr länger braucht. Und die neuesten Blitze, bayernweit nur bei uns, die stehen in Passauer Höhe auf der A3 und auf dem Ben-Gurion-Ring in Nürnberg in Mittelfranken. Staus und Blitzer kostenlos melden 0800 994.

wirklich so die Nummer. Michael Schulte, You Let Me Walk Alone auf Antenne Bayern. Bayerns beste Musik für euren Feiertag. Gleich ist es 8:45. Guten Morgen, Bayern. Ich hoffe, ihr seid gut aus den Federn gekommen, wenn ihr noch drin liegt. Herrlich, dreht euch nochmal um. Jetzt bei mir die 80er mit Camouflage, The Great Commandment.

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8: In Cheslitz in Oberfranken 16 Grad, Rosenheim meldet 17, Teutlitz in der Oberpfalz 15 Grad. Wir sind ein bisschen zweigeteilt heute, im Südosten länger Sonne, ansonsten viele Wolken, später dann Schauer und auch vereinzelte Gewitter. Morgen wechselhaft bei 16 bis 21, am Samstag ähnlich.
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10: Mit Juliette Marischka, es ist 9 Uhr, schönen guten Morgen. Seit Anfang des Monats ist in Bayern der neue Telenotdienst für Neugeborene im Einsatz. Darüber können Experten aus der Ferne schneller bei Geburten helfen. Bisher sind 21 Krankenhäuser an diesem Netzwerk beteiligt. Weitere sollen folgen, sagt Gesundheitsministerin Gerlach. Sollte es während einer Geburt zum Beispiel in einer Klinik auf dem Land zu einer außergewöhnlichen Situation kommen, dann können sofort hochspezialisierte Mediziner helfen. Sie werden dann in Bild und Ton direkt in den Kreissaal geschaltet. Dieser Notdienst steht 24 Stunden rund um die Uhr zur Verfügung. So könne man schwerwiegende Komplikationen und bleibende Schäden bei Neugeborenen vermeiden. Denn entscheidend seien die ersten 10 Minuten. Deutschland ist mit seiner Kandidatur für einen Sitz im mächtigen Sicherheitsrat der Vereinten Nationen krachend gescheitert. Bei der Wahl in New York unterlag die Bundesrepublik Portugal und Österreich. Die SPD sieht die Schuld vor allem in der aktuellen deutschen Außenpolitik. Deutschland müsse Völkerrechtsbrüche endlich stärker kritisieren, fordern die Sozialdemokraten, zum Beispiel Israel bei seinem Vorgehen in Gaza. US-Präsident Trump wird Mitte Juni am G7-Gipfel in Frankreich teilnehmen. Er wolle gleich nach seiner Geburtstagsfeier am 14. Juni nach Frankreich reisen, schrieb Trump auf seiner Plattform Truth Social. Vom 15. bis zum 17. Juni kommt die Gruppe der 5 führenden demokratischen Wirtschaftsmächte im französischen Kurort Evian zusammen. Das sind die USA, Deutschland, Frankreich, Großbritannien, Italien, Kanada, Japan und dann auch noch die Europäische Kommission. Obwohl die Wirtschaftslage weltweit gerade unsicher ist, legen die Deutschen offenbar etwas weniger Geld zur Seite als früher. Das ist ungewöhnlich, denn normalerweise versuchen die Menschen in Krisenzeiten ihr Geld zusammenzuhalten. Antenne Bayern-Reporterin Zoe Tasovali.
11: Die Rechnung ist eigentlich ziemlich einfach. Wenn Tanken und Energie mehr kosten, bleibt am Monatsende weniger übrig. Genau das sehen die Experten gerade bei vielen Haushalten. Und das Leben insgesamt dürfte erstmal teuer bleiben. Deshalb wächst auch das Vermögen der Deutschen deutlich langsamer als in den vergangenen Jahren.
10: Und das trendet gerade online. Shakira und ihr offizieller WM-Song Die Die. Natürlich ist der gerade überall im Internet zu finden. Jeder tanzt ihn nach. Besonders toll aber ist, dass Shakira bestätigt hat, sie wird alle Gewinne aus diesem Song spenden, und zwar an Initiativen, die sich um die Bildung von benachteiligten Kindern kümmern. Und so sehr alle ihren WM-Song feiern, das feiern alle im Internet noch mehr.
12: Ja, sehr sympathisch, toll.
10: Das Antenne Bayern Verkehrszentrum. Wir wollen, dass ihr gut ankommt. Gegenstände auf der A3 in Passau Richtung Nürnberg zwischen Beratshausen und Parsberg. A3 Nürnberg Richtung Würzburg zwischen Kitzingen, Schwarzach und dem Kreuz Biebelried. Ein defekter PKW, außerdem Gegenstände bzw. Reifenteile über die Autobahn verteilt. Die Kräfte zur Behinderungsbeseitigung.

0: wie es korrekterweise heißt, sind bereits auf dem Weg. A7 Würzburg Richtung Fulda zwischen Bad Brückenau-Wildflecken und Bad Brückenau-Volkers. Defekter Pkw in der Baustelle auf der rechten Spur. Und eine noch ungesicherte Unfallstelle auf der A9 München Richtung Nürnberg zwischen Greding und Hilpoltstein. Die neuesten Blitzer. Meier meint nur, bei uns habe ich zweimal Mittelfranken. Einmal die B14 bei Ansbach und auf dem Ben-Gurion-Ring in Nürnberg. Und auch in Niederbayern wird geblitzt, nämlich auf der A3 Höhe Passau. Staus und Blitzer immer kostenlos melden unter der 0800 994 9000.
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0: Es ist zwar nicht Freitag, aber ich wünsche euch trotzdem, dass ihr verliebt seid. Gleich bei mir, The Cure aus den 90ern. Außerdem dieser Millennium-Hit von Edo Salamanzotti und die aktuellen Hits, die kommen jetzt von David Guetta, Alphaville und Ava Max.

0: verbringt ihn maximal entschleunigt. Die einen stehen jetzt erst auf, die anderen sind bereits im Fitnessstudio. Die Caroline aus Wolfratshausen in Oberbayern zum Beispiel. Echt jetzt, oder? Du bist schon trainieren.
1: Ja, ich bin jetzt schon so gut bei der Hälfte. Ich bin so seit Viertel nach fünf heute mal wach.
0: Das heißt, du bist ein Early Bird.
1: Ja, es hat sich irgendwann so während der Meisterschule tatsächlich etabliert, dass ich so richtig früh aufstehe.
0: Mhm. Auf was für einer Meisterschule bist du gewesen?
1: Kfz-Mechatroniker.
0: Ah, wie cool. Das ist ja so ein außergewöhnlicher Job noch für uns Frauen, ne? Eigentlich total schade. Was magst du daran?
1: Mich fasziniert so, dass diese ganze Technik so zusammenarbeitet, dass es so funktioniert, wie es funktioniert und eigentlich so von Grund auf, von den Oldtimern, wo halt kaum so diese moderne Technik drin ist, bis hin zu den ganzen neuen Fahrzeugen, wo halt diese ganze Vernetzung ist.
0: Unter uns, ich finde ja an den alten Autos ganz schön, dass sie nicht an jeder Ecke und bei jeder Gelegenheit irgendwelche Piepgeräusche von sich geben. Das finde ich etwas anstrengend manchmal.
1: Ja, ich fahre lieber alte Autos als neue tatsächlich.
0: Okay, also was steht noch an bei dir heute an Fronleichnam?
1: Ganz viel weiter essen.
0: Sehr gut.
1: Grillen mit den Schwiegereltern, also genau, und noch ein bisschen weiter umziehen tatsächlich und von meinen Eltern noch ein paar Schränke holen.
0: Oh, ihr steckt auch noch mitten im Umzug.
1: Ja.

0: noch einiges zu tun.
1: Dann wünsche ich euch eine gute Kommunikation und starke Nerven und natürlich jede Menge guter Laune.
0: Dankeschön.
1: Liebe Caroline, schönen Feiertag.
0: Tschüss.
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2: Jetzt Kato featuring John. Turn

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1: Antenne Bayern an diesem frohen Leichnam Donnerstag. Gleich ist es 9:30.
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1: Bayernwetter am Feiertag in Miltenberg in Unterfranken und auch in Simbach bei Laulau in Niederbayern 19 Grad, Leipheim in Schwaben meldet 16. Im Südosten noch ein bisschen Sonne, ansonsten dicke Wolken und später Regen und teilweise auch Gewitter. Es bleibt in den nächsten Tagen ähnlich wechselhaft. Das Antenne Bayern Verkehrszentrum. Wir wollen, dass ihr gut ankommt. Die A3 Nürnberg Richtung Passau. Achtung bitte, hier liegt zwischen Passau Nord und der Raststätte Donautal West ein Stützrad auf der Autobahn. A7 Ulm Richtung Füssenreute zwischen Nesselwang und dem Grenztunnel Füssen. 3 Kilometer Stau, 11 Minuten dauert es länger. Reiseverkehr Richtung Berge auf der A8 München Richtung Salzburg zwischen Taufkirchen Ost und Holzkirchen. 9 Kilometer seid ihr in 13 Minuten durch. Die A8 Stuttgart Richtung München zwischen der Auffahrt B10 Ulm-West und Ulm-Ost eine ungesicherte Unfallstelle auf der linken Spur und eine ungesicherte Unfallstelle auch auf der A9 München Richtung Nürnberg zwischen Greding und Hilpoltstein. Die neuesten Blitzer bayernweit nur bei uns stehen in Oberfranken auf der A9 Höhe Bindlach, in Mittelfranken in der Burg-Tanner-Straße in Burgtann und in Niederbayern auf der A3 bei Passau. Wenn ihr noch was entdeckt habt, Staus oder Blitzer, gebt uns gerne kostenlos Bescheid unter der 0800 994 9000.
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0: Himmelkron in Oberfranken 15, Luhe-Wildenau in der Oberpfalz 16, in Ottobrunn in Oberbayern 18 Grad. Im Südosten Bayerns gibt es noch ein bisschen Sonnenschein, ansonsten viele Wolken. Ab dem Mittag kommt dann Wind, Regen und Gewitter. Am wärmsten ist es im Chiemgau bis zu 25 Grad. Die nächsten Tage bleiben wechselhaft.
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5: Mit Juliette Marischka, es ist 10 Uhr, grüß Gott. Der TSV 1860 München erlebt gerade ein Déjà-vu. Der Verein steigt in die vierte Liga ab und verabschiedet sich damit aus dem Profifußball. Investor Hasan Ismaik wollte kein Geld mehr geben. Bayern-Reporter Yves Simon in Oberbayern.
6: Wie es jetzt weitergeht, das ist noch völlig unklar, mit welchem Personal und überhaupt. Das Geld fehlt einfach an allen Ecken und Enden. Viele Fans waren am Abend zum Vereinsgelände gekommen. Die einen haben geweint, die anderen sind sauer und gereizt. Das sieht man auch in den vielen Fanforen und bei Social Media. Die Münchner Löwen müssen jedenfalls wieder von ganz unten anfangen, wie schon 2017.
5: Das amerikanische Repräsentantenhaus hat gegen den Iran-Krieg gestimmt und dafür, die Kampfhandlungen zu beenden. Damit erhöht sich der Druck auf US-Präsident Trump. Denn eigentlich hätte er für den Kampfeinsatz die Zustimmung des Kongresses gebraucht, die hat er aber nicht. Ausgenommen sind nur Einsätze zur Verteidigung, falls die USA direkt bedroht würden. Vier Abgeordnete aus Trumps Partei haben jetzt mit den gegnerischen Demokraten gestimmt und den Krieg abgelehnt. Deutschland ist mit seiner Kandidatur für den UN-Sicherheitsrat krachend gescheitert. Die Bundesrepublik verpasste die nötige Zweidrittelmehrheit in der UN-Generalversammlung deutlich. Stattdessen setzten sich Österreich und Portugal durch. Viele sehen das jetzt auch als Klatsche für Bundeskanzler Merz. Der betonte nach der Wahl, dass Deutschland seine Verantwortung in den Vereinten Nationen unverändert wahrnehmen werde. In Winklern in der Oberpfalz hat es die Polizei momentan mit einem kuriosen Diebstahl zu tun. Unbekannte haben knapp ein Dutzend Verkehrsschilder geklaut. Es handelt sich um Baustellen und auch um Temposchilder. Bisher gäbe es keine Hinweise auf die Diebe, so die Beamten. Wer was gesehen hat, der soll sich bitte bei der Polizei melden. Und das trendet gerade online. Der gestorbene Buckelwal Timmy, der liegt ja schon seit Wochen an der dänischen Küste. Heute soll er dort am Strand öffentlich obduziert werden. Die Tierärzte und Wissenschaftler wollen genau wissen, woran der Wal gestorben ist, ob er zum Beispiel ertrunken ist oder an irgendeiner Krankheit starb und ob er tatsächlich ein Fischernetz im Magen hat. Das Ganze soll am Nachmittag stattfinden, vor aller Augen. Und schon jetzt schalten sich Livestreams im Internet an den Strand und beobachten die Vorbereitungen. Wer sich das antun will, das wird sicher nichts für schwache Nerven oder einen empfindlichen Magen.
7: Ja, das ist wirklich schräg. Also. Na dann, das Antenne Bayern Verkehrszentrum. Wir wollen, dass ihr gut ankommt. Ist noch recht entspannt auf Bayerns Straßen. Hoffen wir, dass es so bleibt. Die A7 Ulm Richtung Füssenreute zwischen Nesselwang und der Grenze Füssen. 4 Kilometer Stau. Da seid ihr in 14 Minuten durch. Die neuesten Blitzer bayernweit nur bei uns. Sie stehen in Unterfranken, in Marktheidenfeld, in der Brückenstraße, in Ampfing, in Oberbayern an der A94 und in Niederbayern auf der B20 Höhe Julbach. Staus und Blitzer immer kostenlos melden. 0800 994 9000.
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7: Und mit diesem Flashback aus den

Ozean vom King of Pop. Hoobastank, Millennium Hit. Und natürlich jede Menge aktueller Songs. Jetzt von Taylor Swift. Hier ist Opaline.

0: Tag wünscht euch Kati Kleff. 17 nach 10 ist es. Geld zurück bei Stau, das ist seit dieser Woche neu in Italien. Ist uns sicher allen schon mal passiert. Auf dem Weg in den Süden zahlen wir Maut. Und ab sofort gilt, brauchen wir deutlich länger, haben wir einen Anspruch auf Erstattung. Simon Nappenbach aus unserer Service-Redaktion. Das klingt ja erstmal besser, als es ist, ne?
1: Ja, es gibt einige Einschränkungen. Geld zurück, das gilt nur für den Fall, dass der Stau durch eine Baustelle verursacht wird. Und auch nur dann, wenn es keine kurzfristig eingerichtete Notfallbaustelle ist. Mhm. Jetzt werden viele Staus auch durch Unfälle oder Unwetter ausgelöst. Da fällt der Anspruch auf Entschädigung weg.
0: Na toll.
1: Und es gibt noch eine kleine Hürde, das ist die Bürokratie. Wir brauchen natürlich die Mautquittung, kann man über eine App einreichen, das ist soweit ganz praktisch. Aber es braucht dafür erstmal eine italienische Steuernummer. Und die müssen wir beantragen, zum Beispiel bei der deutschen Botschaft in Rom. Gut, wer jetzt öfter nach Italien fährt, für den kann es sich lohnen.
0: Ja, aber für alle anderen wahrscheinlich eher kompliziert. Also muss dann jeder am Ende natürlich selber für sich

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12: Das Antenne Bayern-Wetter im Südosten Bayerns noch ein paar sonnige Fleckchen, ansonsten heute dicke Wolken, ab dem Mittag dann Regen, Schauer, Gewitter, leider. So ist das, können wir uns zu Hause zumindest gemütlich machen. In Hösbach in Unterfranken aktuell 19 Grad, Nähringen, Schwaben und Regen in Niederbayern ebenfalls 19. In den nächsten zwei Tagen bleibt es bei einem Mix aus Sonne, Wolken und immer wieder Regen. Das Antenne Bayern Verkehrszentrum. Wir wollen, dass ihr gut ankommt. Wir haben einen Unfall mit mehreren Fahrzeugen auf der A7 Ulm Richtung Füssenreute. Aktuell zwischen Nersingen und dem Dreieck Hittistetten. Deswegen 6 Kilometer Stau. Ihr verliert eine gute halbe Stunde. Bitte denkt unbedingt an die Gasse für die Rettungs- und die Einsatzfahrzeuge. Aktuell sind alle Fahrstreifen gesperrt, aber ihr werdet über den Standstreifen an der Unfallstelle vorbeigeleitet. Nochmal die A7, jetzt Ulm Richtung Füssenreute zwischen Nisselwang und dem Grenztunnel Füssen. 4 Kilometer Stau, dauert 27 Minuten länger. Auf der A9 München Richtung Nürnberg liegt zwischen dem Kreuz Neufahrn und Allershausen ein Holzbrett auf der Autobahn. A95 München Richtung Garmisch-Partenkirchen zwischen Eschenlohe und dem Anschluss zur B2. 2 Kilometer Stau, dauert 20 Minuten länger. Zwei Bundesstraßen noch, einmal die B11, Wolfratshausen Richtung Mittenwald zwischen Urfeld und Walchensee, 1 Kilometer, 26 Minuten und die B305 Salzburg Richtung Berchtesgaden zwischen Markt Schellenberg und Unterau, 2 Kilometer, 23 Minuten. Die neuesten Blitzer bayernweit nur bei uns stehen in Oberfranken auf der B303 beim Bischofsgrüner Forst, in Schwaben auf der B2 Höhe Gersthofen und in Oberbayern auf der B20 Höhe Marktl. Staus und Blitzer kostenlos melden 0800 994 9000.
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1: Und in Bayern am Feiertag gleich ist es 11.
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1: In Dinkelsbühl in Mittelfranken und in Bodenwöhr in der

0: später dann von Südwesten Regen und auch Gewitter. Heute Nacht mehr Regen, auch in den nächsten Tagen bleibt es leider sehr, sehr unbeständig und auch durchwachsen.
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0: Mit Juliette Marischka, es ist 11 Uhr, guten Tag. Die bayerischen Staatsforsten bringen 4 neue Windparks in Oberfranken und der Oberpfalz auf den Weg. Insgesamt sollen bis zu 17 neue Windräder gebaut werden. Das größte Werk im oberfränkischen Lichtenfels. 500 Windräder bis 2030, das ist das gesteckte Ziel der Staatsforsten. Mit den neuen Projekten kommen sie diesem Ziel immer wieder etwas näher. 104 Anlagen sind bereits in Betrieb. Schlappe für Deutschland und für Bundeskanzler Merz. Die Bundesrepublik ist mit ihrer Bewerbung für einen Sitz im UN-Sicherheitsrat ja gescheitert. Stattdessen bekommen Österreich und Portugal die Plätze für 2027 und 2028. Außenminister Wadefuhl sagte im Anschluss:
2: Das Ergebnis ist eine echte Enttäuschung und es ist eine herbe Niederlage. Das ist ein intensiver Wettbewerb. Deutschland ist spät eingestiegen. Wir waren von Beginn an im Nachteil. Und wir sehen heute klar, es war nicht mehr wettzumachen.
0: Es ist das erste Mal, dass Deutschland bei einer Kandidatur für den Sicherheitsrat scheitert und dann auch noch so deutlich. Nach 2 Jahren Warten könnte es bald sein. Die EU will möglicherweise noch jetzt im Juni offiziell damit beginnen, mit der Ukraine und mit Moldau über einen EU-Beitritt zu verhandeln. Die Vorbereitungen dazu seien formell eröffnet. Im Idealfall könnten die Gespräche bereits am 15. Juni, also in 11 Tagen, beginnen. Es hat so lange gedauert, weil bisher Ungarns Regierungschef Orbán immer dagegen war. Jetzt mit der neuen ungarischen Regierung kann es losgehen. Am Samstagabend unserer Zeit wird die deutsche Fußballnationalmannschaft ihr letztes Testspiel vor der WM bestreiten gegen Gastgeber USA. Ob Manuel Neuer da im Tor stehen wird, ist offen. Beim Training hat er angeblich nicht voll mitgemacht. Aktuell sorgt allerdings eine andere Meldung der FIFA für Ärger. Die hat nämlich ganz aktuell verboten, dass die Fans eigene leere Wasserflaschen mit in die Stadien nehmen, um sie dann da aufzufüllen. Das ist jetzt wegen Sicherheitsbedenken untersagt. Getränke vor Ort kaufen geht natürlich, was die kosten werden, ist aber noch unbekannt. Und das trendet gerade online, das Eheaus von Thomas und Lisa Müller. Da wurde ja schon lange gemunkelt, dass es bei den beiden kriselt. Jetzt ist es allerdings offiziell. Nach fast 20 Jahren Beziehung haben sich beide getrennt. Das hat ihr Anwalt der Bild-Zeitung bestätigt. Immerhin haben sie es aber ohne öffentliche Schlammschlacht gemacht. Und auch wenn die meisten Kommentare im Internet die Trennung sehr, sehr schade finden, dass das zumindest nach außen hin so ruhig und unspektakulär abgelaufen ist, das kommt allgemein sehr gut an, denn es ist und bleibt halt einfach eine Privatsache.
3: Und ich finde, die Art und Weise passt auch wirklich sehr gut zu Thomas Müller. Alles andere hätte mich überrascht. Das Antenne Bayern Verkehrszentrum. Wir wollen, dass ihr gut ankommt. Wir haben größere Probleme heute auf der A7 Ulm Richtung Füssenreute. Hier zwischen Nersingen und dem Dreieck Hettistetten. Größerer Unfall mit mehreren Fahrzeugen. Aktuell 7 Kilometer Stau. Ihr verliert eine halbe Stunde. Bitte denkt an die Rettungsgasse. Danke. Noch mehr Meldungen von der A7 Ulm Richtung Füssenreute zwischen Nesselwang und dem Grenztunnel Füssen. 4 Kilometer, 16 Minuten. Nochmal die A7, jetzt Fulda Richtung Würzburg zwischen dem Fuldaer Dreieck und Bad Brückenau-Volkers. 4 Kilometer, 13 Minuten. A9 München Richtung Nürnberg zwischen dem Kreuz Neufahrn und Allershausen. Hier liegt ein Holzbrett. Dann die A95 München Richtung Garmisch-Partenkirchen zwischen Murnau-Kochel und dem Anschluss B2, 2 Kilometer, 25 Minuten. Und eine ungesicherte Unfallstelle auf der A99 der Ostumfahrung München Richtung Salzburg-West zwischen Freiherr-Mitte und dem Dreieck München-Südwest. Die neuesten Blitzer bayernweit nur bei uns.

0: stehen in Oberfranken auf der B85 bei Heinersreuth, in der Oberpfalz, in Weiden auf der B22 und in Oberbayern auf der B304 Höhe Teisendorf. Staus und Blitzer kostenlos melden 0800 994 9000.
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0: Und mit diesem Flashback aus den 90ern von Him. Außerdem Robbie Williams und seine Millennium-Hymne

0: Auf Antenne Bayern an Fronleichnam, 17 Minuten nach 11, einen schönen Feiertag, wünscht euch Kati Kleff. 80% der Menschen in Deutschland haben im Urlaub schon mal was mitgehen lassen, das ist ja fast jeder. In draußen, guten Morgen Bayern-Team, hat sich in dieser Woche geoutet. Sie hat auf Mallorca mal eine Dose Steakpfeffer aus dem Restaurant mitgenommen. Und daraufhin hagelte es Beichten ohne Ende bei Antenne Bayern.
1: Jeder, der sagt, er hat sowas nicht zu Hause, der lügt, bin ich ganz ehrlich. Wir haben Handtuch, Schrägstrich Duschtuch, Duschvorleger und Bademantel. Die üblichen Verdächtigen eben. Liebe Grüße, die Andrea.
2: Ja, hallo, hier ist der Thomas. Fürstenfeldbruck.
3: Hi, Thomas. So, was hast jetzt du mitgehen lassen?
2: Getränkekarten, wenn man irgendwo im Urlaub war und ja, in Diskotheken überwiegend.
3: Du hast die Bestellkarten?
2: Bestellkarten.
3: Hä? Warum hast jetzt du Bestellkarten aus dem Urlaub mitgenommen?
2: Ja, Souvenir einfach.
4: Hallo, da steht der Mona. In meiner Jugendzeit immer lokal, da hat es so kleine Maßkrüge als Schnapsgläser gegeben.
3: So Stamperl.
4: Und die haben wir natürlich. Ja, genau. Und die haben wir massenweise mitgehen lassen.
3: Massenweise? Würdest du sie heute wieder zurückbringen, so 20 Jahre später?
4: Nee, die sind immer noch in Benutzung.
3: Ach so, nee, also zurückgeben gar nicht, ich brauche die ja noch, ne?

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6: Wetter in Goldbach in Unterfranken 20 Grad, Bad Wörishofen im Allgäu meldet 19, in Buchhofen in Niederbayern sind es 22 Grad. Ab dem Mittag jetzt immer mehr Wolken, dann Regen und Gewitter bei frischem Wind und 19 bis 25 Grad. Das Wetter in den nächsten Tagen bleibt leider durchwachsen, aber die Fans von Rock im Park, die sind es ja gewöhnt. Antenne Bayern Verkehrszentrum. Wir wollen, dass ihr gut ankommt auf der A7 Ulm Richtung Füssenreute. Da hat es einen größeren Unfall gegeben zwischen dem Kreuz um Elchingen und dem Dreieck Hittistetten. Aktuell 7 Kilometer Stau. Seid ihr bei 19 Minuten durch. Bitte denkt nach wie vor an die Rettungsgasse. Nochmal die A7 Ulm Richtung Füssenreute. Jetzt zwischen Nesselwang und dem Grenztunnel Füssen 3 Kilometer, 13 Minuten. A7 Fulda Richtung Würzburg zwischen dem Fuldaer Dreieck und Bad Brückenau-Wildflecken 8 Kilometer, 23 Minuten. A95 München Richtung Garmisch-Partenkirchen zwischen Murnau-Kochel und im Anschluss zur B2 2 Kilometer, halbe Stunde länger. Und eine ungesicherte Unfallstelle auf der A99 München Richtung Salzburg zwischen Freiherr Mitte und dem Dreieck München Südwest. Die neuesten Blitzer bayernweit nur bei uns. Sie stehen in Niederbayern auf der A3 Höhe Passau, in Oberfranken auf der B85 Höhe Heinersreuth und in Oberbayern auf der B304 bei Teisendorf. Staus und Blitzer kostenlos melden 0800 994 9000.
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Banks auf Antenne Bayern und That's What I Want. Wisst ihr, was ich heute will? Noch ganz viel Entspannung und viel mehr tolle Songs wie diesen hier. Richard Marx, das ist wirklich Bayerns beste Musik. Nur auf Antenne Bayern. Wir machen eine kleine Zeitreise ins Jahr 1989. Es wird kuschelig mit Richard Marx. He is right here waiting. Schönen Feiertag euch.

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1: Das Bayernwetter, eine Mischung aus Sonnenschein noch so ein bisschen im Südosten und dicke Gewitterwolken. Breitengisbach in Oberfranken aktuell mit 20 Grad, Karlsfeld Oberbayern und Fürth im Wald in der Oberpfalz mit 21 Grad. Morgen dann unser Brückenfreitag wird wechselhaft, windig und auch mal nass. Samstag mischt sich dann wieder so ein bisschen Sonne zwischen die Regenwolken.
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3: Mit Juliette Marischka, es ist 12 Uhr. Grüß Gott. Seit Anfang des Monats ist in Bayern der neue Telenotdienst für Neugeborene im Einsatz. So können Experten aus der Ferne schneller bei Geburten helfen. Bisher sind 21 Krankenhäuser an diesem Netzwerk beteiligt. Weitere sollen folgen, sagt Gesundheitsministerin Gerlach. Sollte es während einer Geburt, zum Beispiel in einer Klinik auf dem Land, zu einer außergewöhnlichen Situation kommen, dann können sofort hochspezialisierte Mediziner helfen. Sie können dann in Bild und Ton direkt in den Kreissaal geschaltet werden. Ende Juni läuft der Tankrabatt bei uns in Deutschland aus. Die Chefin der Verbraucherzentralen, Ramona Popp, fordert deshalb weitere Entlastungen für Privathaushalte, zum Beispiel weniger Stromsteuer. Antenne Bayern-Reporterin Zoe Tasovali berichtet.
4: Union und SPD hatten eine solche Maßnahme im Koalitionsvertrag angekündigt, sie bisher aber nur für bestimmte Wirtschaftsbereiche umgesetzt. Laut einer Forsa-Umfrage hat eine große Mehrheit der Befragten ohnehin nicht das Gefühl, dass die bisherigen Maßnahmen ihren Alltag spürbar erleichtern.
3: Katastrophenschutz als Schulfach, das würde die SPD gerne einführen. Mitte Juni soll dieses Thema auf der Innenministerkonferenz beraten werden. Der Vizevorsitzende der Bundestagsfraktion Limbacher sagte der Rheinischen Post, so ein Schulfach könnte den Jugendlichen Wissen und Fähigkeiten, aber auch gesellschaftliche Verantwortung vermitteln. Innenminister Dobrindt hatte in seinen Plänen zum Zivilschutz bereits eine Doppelstunde pro Halbjahr vorgeschlagen. Deutschland verliert viel zu viele eigene Patente ans Ausland. Das kritisiert eine Studie des Instituts der deutschen Wirtschaft. Deutsche Unternehmen entwickeln also neue Techniken. Ausländische Konzerne übernehmen dann diese Firmen und sichern sich so auch das Patent. Die meisten solcher Patente würden inzwischen in den USA kontrolliert. Aber auch China sei ganz vorne mit dabei, heißt es in der Studie. Deutschland sei gut beraten, da mehr Unabhängigkeit zu erzielen. Und das trendet gerade online. Eine Schwulenparty, die eigentlich zuerst ein Witz sein sollte, aber die jetzt vermutlich Realität wird. Es geht um die große Kampfveranstaltung, die US-Präsident Trump am 14. Juni an seinem Geburtstag vor dem Weißen Haus plant. Dafür lässt er gerade eine riesige Kampfarena auf der Wiese aufbauen. Anscheinend haben sich inzwischen hunderte schwule Männer Tickets dafür gekauft und sie planen tatsächlich, dort in 10 Tagen in buntem Glitzer-Outfit und oberkörperfrei aufzutauchen und dort richtig Party zu machen. Das soll die schwulste Party in der US-Geschichte werden, ist der Plan. Und der wird gerade im Internet von vielen gefeiert. Ob es jetzt tatsächlich so weit kommt, das werden wir sehen. Wird auf jeden Fall spannend.
5: Finde ich auch, ja.
1: Wir wollen, dass ihr immer gut ankommt. Das Neueste aus dem Antenne Bayern Verkehrszentrum. Bitte Vorsicht, Reifenteile. A6 Nürnberg Richtung Heilbronn zwischen Kupferzell und Neuenstein. A7 Fulda Richtung Würzburg zwischen Fulda Dreieck und Bad Brückenau Wildflecken. 9 Kilometer Stau. Ihr braucht hier laut Antenne Bayern Echtzeit 26 Minuten länger. Rauf auf die A7 Ulm Richtung Füssenreute zwischen Nersingen und Föhringen. 6 Kilometer Stau, 13 Minuten plus. Fahrzeugteile auf der A8 München Richtung Stuttgart. Bitte Vorsicht zwischen Dachau FFB und Sulzemoos. Dann die A95 München Richtung Garmisch-Partenkirchen zwischen Monau-Kochel und dem Anschluss zur B2. 2 Kilometer Stau, ihr braucht 24 Minuten länger. Und noch die B16 Kaufbeuren Richtung Füssen. Ausflugsverkehr zwischen Füssen und Füssen-Erlisholz 1 Kilometer. Dafür braucht ihr 23 Minuten mehr. Die neuesten Blitzer bayernweit. Nur bei uns Mittelfranken B2 bei Langenaltheim. In Oberpfalz auf der B20 bei Treitsching im 70er Bereich und Oberbayern B472 bei Waagkirchen. Wenn ihr noch was habt, Stau oder Blitzer, dann gerne Bescheid geben. Natürlich kostenlos. 0800 994 9000.
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1: Ach, diese Wochen mit Feiertag drin, die sind schon toll. Genießt es, gleich der nächste Antenne Bayern Millennium Hit. Orange Blue, dazu ein 80er Rock Knaller.

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0: Orange Blue für euch. Schönen entspannten Feiertag mit uns, mit Antenne Bayern. Und ich habe erst ein Auto mit Fähnchen rumfahren sehen, für das, dass die WM in einer Woche schon startet. Schon ein bisschen mau. Aber das ist eigentlich immer so, gell? Dass es ein bisschen dauert, bis uns die WM-Welle so richtig mitnimmt und catcht. Erstes Spiel unserer Jungs dann 14. Juni gegen Curaçao. Immerhin die Uhrzeit human mit 19 Uhr. Und trikottechnisch bin ich diese Woche schon ausgestattet worden von meinem Edeka. Da gab es zum Einkauf einfach ein Trikot dazu. Das sieht jetzt gar nicht mal so schlecht aus. Check24 macht das zum Beispiel auch oder Coca-Cola mit diesen Gratis-Trikots. Natürlich eh klar mit Logo von denen drauf, aber wer keinen Bock hat, 100 Euro für dieses Original-Trikot hinzublättern, kriegt da eigentlich schon eine ganz nette Alternative. Herstellungskosten von so einem Trikot habe ich übrigens gestern gelesen, 11 Euro. Auch krass, ne? So, dann brauchen wir noch Fähnchen und dieses schwarz-rot-goldene Make-up, dieser Stift und dann kann es losgehen, oder? Freuen wir uns.
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9: Feiertag, halb eins am Masterstartende Bayern Verkehrszentrum. Wir wollen, dass ihr immer gut ankommt. Vorsicht auf der A3, pass auf Richtung Nürnberg. Hier liegt ein kühler Grill zwischen Wörth an der Donau Ost und Wörth an der Donau Wiesent. A7, Ulm Richtung Füssenreuther. Hier klemmt zwischen Nersingen und Illertissen. Ihr braucht eine halbe Stunde länger. A7, Fulda Richtung Würzburg. Zwischen Fulda A3 und Bad Brückenau Wildflecken. 6 Kilometer Stau, macht ein Plus von einer halben Stunde, sagt die Antenne Bayern Echtzeit. A8, München Richtung Salzburg. Zwischen Hoferdinger Forst und Weihern. 11 Kilometer Stop and Go, 12 Minuten, dann seid ihr da durch. Die A93 Regensburg-Holledau, hier sind Tiere unterwegs. Vorsicht in Höhe Regensburg-Kumpfmühl. Und die A95 München Richtung Garmisch-Partenkirchen zwischen Monau-Kochel und dem Anschluss zur B2 21 Minuten länger. B2 Weilheim Richtung Mittenwald zwischen Eschenlohe und Garmisch-Partenkirchen Nord 17 Minuten plus. Und B16 Kaufbeuren Richtung Füssen zwischen Füssen und Füssen-Ellisholz 30 Minuten länger. Die neuesten Blitzer bayernweit nur bei uns sind Schwaben auf der B2 Höhe Gersthofen in der 120er-Zone, Unterfranken B26 bei Lohr am Main und Oberbayern B472 bei Hohenpeißenberg in der 100er-Zone. Für mehr gerne Bescheid geben, kostenlos 0800 994 9000.
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Anfang Juli im Olympiapark am Start. Die Sporties für euren Feiertagsdonnerstag. Mit Applaus, Applaus hier auf Antenne Bayern. So, Urlaubsendspurt, langes Wochenende für alle mit Brückentag. Macht's euch gemütlich, gleich The Last Goodnight. Wir haben einen ganz frischen Sound am Start von Bruno Mars und ein super schöner 80er-Flashback jetzt. Cyndi Lauper für euch mit

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17: Das Antenne Bayern Wetter erst warm, dann wird's nass. Dicke Gewitterwolken schieben sich zu uns rein. Wir haben 20 Grad aktuell in Obernburg am Main, in Unterfranken, Schwaben, Langweid am Lech mit 22 und 23 Grad in Menkhofen in Niederbayern. Der Brückenfreitag, der wird oft nass. Samstag gibt's wieder ein bisschen mehr Sonnenschein.
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19: Mit Cordula Senft um 13 Uhr. Grüß Gott. Zwischen Pilsen in Tschechien und der bayerischen Grenze wird die Bahnstrecke gerade fit gemacht. Sie wird elektrifiziert und die Bahnhöfe werden auf Vordermann gebracht. Die Arbeiten dauern etwa 2 Jahre und kosten rund 18,5 Millionen Euro. Auch ein neues Umspannwerk für schwere Güterzüge ist geplant. Die Strecke ist...
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19: Mit Cordula Senft um 13 Uhr. Grüß Gott. Zwischen Pilsen in Tschechien und der

0: Wer ein großes Vermögen hat, soll jedes Jahr 2% davon an den Staat abgeben. Die Menschen in Deutschland verbringen weniger Zeit im Internet. Nach Zahlen der neuen Postbank-Digitalstudie surft die Bevölkerung im Schnitt 67,4 Stunden pro Woche im Netz. 5 Stunden weniger als im vergangenen Jahr. Der Rückgang liegt vor allem an der Altersgruppe der unter 40-Jährigen. Jan-Henner Reitze.
1: Sie hat kaum noch den Alltag ohne Internet kennengelernt. Deshalb verbringt die Generation bis 40 auch nach wie vor die meiste Zeit im Netz mit über 80 Stunden pro Woche. Aber auch der Overload ist besonders groß und der Wunsch, mal offline zu sein. Deshalb legen die bis zu 40-Jährigen das Smartphone zunehmend bewusst zur Seite und reduzieren ihren Social-Media-Konsum. Stabil geblieben ist dagegen die Zeit, die im Netz mit praktischen Dingen wie Online-Banking verbracht wird.
0: Fußball-Bundesligist Bayer Leverkusen hat wohl einen neuen Trainer gefunden. Carles Martinez Novell aus Spanien soll übernehmen, das berichten Bild und Sky übereinstimmend. Der bisherige Coach Kasper Julmand muss nach weniger als einem Jahr gehen. Novell soll für 2 Jahre unterschreiben, offiziell bestätigt ist das Ganze aber noch nicht. Und das trendet gerade online. Ja zu Olympia in Deutschland. Mit diesem Slogan werben München, Berlin und Köln-Rhein-Ruhr als Austragungsorte für olympische Sommerspiele. In einem gemeinsamen Video auf Instagram sprechen sich die beiden Ministerpräsidenten Söder und Wüst sowie Berlins regierender Bürgermeister Wegner klar für olympische Sommerspiele in Deutschland aus. Heute müssen die Bewerber ihre endgültigen Konzepte digital beim Deutschen Olympischen Sportbund abgeben. Der entscheidet dann Ende September, mit welcher Region er für Deutschland ins Rennen zieht.
2: Ja, mal schauen, ob es auch ein bayerisches Olympia wird.
3: Wir wollen, dass ihr immer gut ankommt. Das Neueste aus dem Antenne Bayern Verkehrszentrum A7 Fulda Richtung Würzburg zwischen Fulda Dreieck und Bad Brückenau Wildflecken. 7 Kilometer Stau. Ihr braucht 23 Minuten länger. Vorsicht, ein Kennzeichen auf der A7 Würzburg Richtung Ulm. Das liegt hier zwischen Kitzingen und Marktbreitz. Dann die A7 Ulm Richtung Füssen-Reute zwischen Nersingen und Illertissen. Braucht ihr 24 Minuten länger. Ungesicherte Unfallstelle. Richtig gefährlich auf der A70 Schweinfurt-Wenneck Richtung Bamberg, weil das eben in der Einfahrt von Hallstatt ist. Dann die A93 Regensburg-Holledau. Hier sind Tiere unterwegs in Höhe Regensburg-Kumpfmühl. Und die A95 München Richtung Garmisch-Partenkirchen zwischen Eschenlohe und dem Anschluss zur B2 17 Minuten plus. Auch noch Ausflugsverkehr auf der B16 Kaufbeuren Richtung Füssen. Zwischen Füssen und Füssen-Erlisholz 22 Minuten länger. Die neuesten Blitzer bayernweit nur bei uns. Mittelfranken auf der B2 bei Pleinfeld. In der Oberpfalz B299 bei Erbendorf und Niederbayern B533 bei Grat. Rattersdorf. 90 sind hier maximal erlaubt. Und für mehr gerne Bescheid geben. Kostenlos 0800 994 9000.
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2: Macht euch einen schönen und entspannten Feiertag. Gleich Kesha mit Pitbull, Timba. Bei euch die Antenne Bayern Millennium Hits. Dann mischt mal 90er Flashback mit rein. Lemon Tree und die aktuellen Männer nie.

Lemon Tree, gleich super relaxe Nummer aus den Charts von Joe mit End of Beginning. Kennt ihr safe aus diversen Reels von Social Media. Super schöne Nummer gleich für euch hier auf Antenne Bayern. Goldglitzer, Haarpiercings, Netzstrumpfhosen, alles Styling-Must-Haves für den Festival Sommer 2026. Gut was los im Freistaat. Die Elektro-Fans, die sind beim Echelon Festival in Bad Aibling am Start. Für alle Deutsch-Rap-Fans gibt es Mitte Juni das Heroes Festival in Geiselwind und dieses Wochenende schon auf dem Zeppelinfeld in Nürnberg. Rock im Park, da wird der Bass wieder übers ganze Gelände und drüber hinaus scheppern. Gibt sogar noch ein paar Resttickets, wer spontan Bock hat.

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10: Feiertag, halb zwei haben wir es, das Antenne Bayern Verkehrszentrum. Wir wollen, dass ihr immer gut ankommt. A7 Fulda Richtung Würzburg. Zwischen Fulda Dreieck und Bad Brückenau Wildflecken. Hier braucht ihr im Moment eine halbe Stunde länger für 8 Kilometer Stau. Vorsicht, ein Kennzeichen. Das liegt auf der A7 Würzburg Richtung Ulm zwischen Kitzingen und Marktbreitz. A7 Ulm Richtung Füssen-Reute zwischen Nersingen und Illertissen. 15 Kilometer Stop and Go, da braucht ihr 17 Minuten länger. Und es klemmt im weiteren Verlauf zwischen Illertissen und Bergheim. Hier sind es 12 Minuten. On top. In der Einfahrt Hallstatt auf der A70 Schweinfurt-Wenneck Richtung Bamberg. Vorsicht bitte, eine ungesicherte Unfallstelle. Dann die A95 München Richtung Garmisch-Partenkirchen zwischen Eschenlohe und dem Anschluss zur B2. 11 Minuten on top und noch Vorsicht auf der A99 der Ostumfahrung München Richtung Nürnberg. Hier sind Radlfahrer unterwegs zwischen Aschheim-Ismaning und dem Kreuz München-Nord. Die neuesten Blitzer bayernweit. Nur bei uns Oberfranken-Klassiker auf der A9 bei Bindlach, Oberbayern B2 Höhe Mittenwald und Mittelfranken, Nembech auf der Bayernstraße. Wenn ihr noch was habt, Stau oder Blitzer, dann gerne Bescheid geben. Da freuen wir uns immer, ist kostenlos. 0800 994 9000.
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Samstag mit Antenne Bayern. Ach, kann man schon dran gewöhnen, ne? An diese kurzen Wochen. Das Cold Heart für euren Nachmittag. Gleich noch Mark Forster mit den Chören. Musik made in Bavaria. Leonie und Superstar Calum Scott. Aktueller Sound für euch. Und Bayerns beste Musik immer mit euren Lieblingsflashbacks in Toto und Rosanna.

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8: Bayernwetter, ganz im Süden noch so ein bisschen Sonnenschein, ansonsten schon viele Wolken, nachher dann die dicke Regenklatsche. Aktuell 22 Grad in Hallstatt in Oberfranken, die Oberpfalz, Burg Lengfeld mit 23 und 25 im oberbayerischen Bad Aibling. Der Brückenfreitag, der wird windig, oft nass, Samstag wieder ein bisschen Sonnenschein.
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9: Mit Cordula Senft um 14 Uhr. Grüß Gott. In München hat ein 15-Jähriger unter Drogeneinfluss in einem U-Bahn-Tunnel geschlafen und so einen Polizeieinsatz ausgelöst. Ein U-Bahn-Fahrer hatte den Jugendlichen letzte Nacht neben den Gleisen entdeckt und sofort eine Notbremsung eingeleitet. Verletzt wurde niemand. Feuerwehr und Polizei brachten den 15-Jährigen aus dem Tunnel. Er wehrte sich heftig und kam dann zur Untersuchung ins Krankenhaus. Gegen ihn wird jetzt wegen gefährlichen Eingriffs in den Bahnverkehr ermittelt. Heute ist Fronleichnam. Bei uns in Bayern ist das ein Feiertag, ebenso. Polizei brachten den 15-Jährigen aus dem Tunnel. Er wehrte sich heftig und kam dann zur Untersuchung ins Krankenhaus. Gegen ihn wird jetzt wegen gefährlichen

0: als Leib Christi gesegnet wird. Deshalb wird bei vielen Fronleichnamsprozessionen die Hostie in einer Monstranz durch die Straßen getragen. In manchen Gegenden tragen Mädchen traditionell geflochtene Kränze auf dem Kopf oder es werden Wetterkranzel geweiht. Sie werden im Haus aufgehängt und sollen gegen Blitzschlag schützen.
1: Ein seit langem angestrebter EU-Beitritt der Ukraine und Moldaus rückt ein kleines Stück näher. Brüssel bereitet jetzt Beitrittsgespräche vor. Im Idealfall könnten die ersten Gespräche sogar schon am 15. Juni am Rande eines EU-Ministertreffens losgehen. Im ersten Verhandlungsabschnitt müssen die Länder unter anderem zeigen, dass ihr Justizsystem und die öffentliche Verwaltung den EU-Standards entsprechen. Und das trendet gerade online, der letzte Akt für den gestrandeten Buckelwal Timmy. Heute wollen Tierärzte und Wissenschaftler den toten Wal auf der dänischen Insel Anholt obduzieren, direkt am Strand. Mit einem gewissen Sicherheitsabstand kann jeder zuschauen. Das Ganze soll jetzt am Nachmittag starten. Schon jetzt schalten sich Livestreams im Internet an den Strand und beobachten die Vorbereitungen. Untersucht werden soll vor allem, woran der Wal gestorben ist.
0: Wir wollen, dass ihr immer gut ankommt. Das Neueste aus dem Antenne Bayern Verkehrszentrum von der A3 Würzburg Richtung Nürnberg zwischen der Raststätte Steigerwald Süd und Fühstadt Nord. Hier gab es gerade einen Unfall mit mehreren Fahrzeugen. Linke Spur ist aktuell blockiert. A7 Fulda Richtung Würzburg zwischen Fulda Dreieck und Bad Brückenau Wildflecken. Hier sind es 8 Kilometer Stau. Ihr braucht 21 Minuten länger. Und A7 Ulm Richtung Füssenreute zwischen Föhringen und Bergheim 19 Kilometer Stop and Go. Hier Wartezeit für euch 22 Minuten. Die neuesten Blitzer bayernweit nur bei uns Oberbayern. In Kolbermoor auf der Aiblinger Au, in der Oberpfalz auf der A3 bei Sinzing und ein Schwabenblitzer auf der A8 Höhe Gersthofen. Und für mehr gerne Bescheid geben, kostenlos 0800 994 9000.
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0: Schönen Feiertag, ihr Lieben. Gleich Anke Cracker. Für euch die Millennium Hits, wir spannen 80er Flashback dazu. John Farnham und die aktuellen, die kommen von Taylor Swift.

0: Infos. Schönen Donnerstagnachmittag euch mit Antenne Bayern. Wo habt ihr uns denn heute mit dabei? Klingelt super gerne mal durch. Kostenlos natürlich die 0800 994 1000. Die Astrid aus Weiden in der Oberpfalz ist bei mir. Hi.
1: Hallo Julia.
0: Geht's dir gut?
1: Ja, wir haben einen schönen Tag erwischt. Wir sind gerade im Edelwies, in dem Freizeitpark hier in Bayern.
0: Ach toll. Was kann man da alles machen?
1: Ach, und vor allem Dinosaurier schauen. Hier sind sehr viele Dinosaurier, die den Kopf bewegen. Die Kinder haben ein bisschen Angst, finden es aber auch sehr spannend.
0: Okay.
1: Und dann gibt es ja auch so Fahrgeschäfte für vor allem kleinere Kinder.
0: Ja.
1: Die können hier Achterbahn fahren ab 1 Meter Größe und Karussell fahren.
0: Bist du so eine Vollgas-Mami, die dann auch alles mitfährt?
1: Ja, schon. Ja. Ich muss auch, weil der Papi fährt nicht mit. Der Papa muss den Rucksack tragen.
0: Aha.
1: Wir fahren die Fahrgeschäfte und der Papa trägt den Rucksack.
0: Der Packesel. Ja, muss auch einer machen.
1: Genau.
0: Dann wünsche ich euch noch einen ganz, ganz tollen Ausflugstag heute. Liebe Grüße an den Packesel und an die Kiddies und macht's euch schön.
1: Ja, machen wir. Danke.
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13: Feiertag für euch. 14:30 haben wir das Antenne Bayern Verkehrszentrum. Wir wollen, dass ihr immer gut ankommt. Zur A3 Frankfurt Richtung Würzburg. Vorsicht, hier liegt ein Reifen zwischen Aschaffenburg West und Ost. Dann die A3 Würzburg Richtung Nürnberg zwischen der Raststätte Steigerwald Süd und Höchstadt Nord. Da gab es einen Unfall mit mehreren Fahrzeugen. Linke Spur ist aktuell blockiert. Im weiteren Verlauf zwischen Schlüsselfeld und Höchstadt Nord 3 Kilometer Stau. Ihr braucht hier 16 Minuten länger. A7 Fulda Richtung Würzburg zwischen Fulda Dreieck und Bad Brückenau Wildfleck. Hier 13 Minuten plus, sagt die Antenne Bayern Echtzeit. Und A7 Ulm Richtung Füssen-Reute zwischen Illertissen und Bergheim. 13 Kilometer Stop and Go. 16 Minuten braucht hier länger. Und die neuesten Blitzer bayernweit. Nur bei uns in Oberbayern auf der B12 bei Marktl. Oberfranken B303 Bischofsgrüner Forst. Und in Unterfranken am oberen Marienbach in Schweinfurt. Habt ihr noch was für uns? Stau oder Blitzer? Dann gerne Bescheid geben. Da freuen wir uns. Kostenlos 0800 994 9000.
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0: Die roten Holzhäuschen, die Verkehrsschilder mit dem Elch drauf und landschaftlich wunderschön Schweden. Heimat von Nia für euch hier auf Antenne Bayern. Wir haben gleich noch ganz frischen Sound von Teddy Swims, Millennium Hit von den Nickelbackern und weil ihr sie so liebt.
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11: Das unter dem Bayernwetter. Erst Sonnenschein, dann Donnerwetter. Gewitter und Regen im Anmarsch. 17 Grad in Alzenau und Unterfranken, 21 in Schwenningen in Schwaben und 25 Grad noch in Landshut in Niederbayern. Unser Brückenfreitag, der wird windig und oft nass. Also den Regen ziehen wir von heute auf morgen weiter. Samstag kriegen wir dann wieder ein bisschen Sonne dazu.
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13: Mit Cordula Senft um 15 Uhr. Grüß Gott. 4 Monate nach einem tödlichen Angriff auf einen 45-Jährigen in München hat die Polizei jetzt einen zweiten Verdächtigen gefasst. Einen 23-Jährigen aus dem Raum Aachen. Er sitzt in Untersuchungshaft. Schon im Februar hatte die Polizei einen 21-Jährigen festgenommen. Die beiden jungen Männer sollen das Opfer in einem Wirtshaus kennengelernt haben und es später niedergeschlagen haben, nachdem der Mann einen von ihnen auf dem Heimweg umarmt hatte. Danach waren die beiden geflohen. Die Leistungskürzungen in Deutschland für abgelehnte Asylbewerber verstoßen gegen EU-Recht. Das hat der Europäische Gerichtshof entschieden. Grundlegende Leistungen wie Kleidung und Haushaltsprodukte dürften Asylbewerbern nicht gestrichen werden, so die Richter. Ein angemessener Lebensstandard muss gewährleistet werden. Im konkreten Fall ging es um einen Fall aus Unterfranken, um einen Afghanen, der nach Rumänien abgeschoben werden sollte. Der Landkreis Schweinfurt hatte ihm Geld für Kleidung und Haushaltsprodukte gestrichen. Ob Cola, Schokolade oder Ketchup, einkaufen wird immer teurer. Deshalb setzen viele Verbraucher in Deutschland mittlerweile auf die Eigenmarken der Supermärkte, also zum Beispiel Ja oder Gut und Günstig. Das zeigt eine aktuelle YouGov-Umfrage. Markenprodukte dagegen verlieren an Bedeutung. Heute in einer Woche startet die WM in den USA, Mexiko und Kanada. Und jetzt sorgt eine neue Regel der FIFA für Aufsehen. Trotz der erwarteten heißen Temperaturen verbietet der Fußballweltverband leere Wasserflaschen in den Stadien, auch wenn sie aus Plastik sind. Als Grund werden Sicherheitsbedenken genannt. Damit darf man auch keine leeren Flaschen mitbringen, um sie an einem Trinkbrunnen oder Wasserspender aufzufüllen. Und das trendet gerade online. Darauf hat der Freistaat gewartet. An der Hochschule für Technik und Design in Als Grund werden Sicherheitsbedenken genannt. Damit darf man auch keine leeren Flaschen mitbringen, um sie an einem Trinkbrunnen oder Wasserspender aufzufüllen. Und das trendet gerade online. Darauf hat der Freistaat gewartet. An der Hochschule für Technik und Design in Konstanz haben 3 Studenten den absoluten Hit erfunden, eine vollautomatische Leberkette.

0: Scheibe könnte etwas dicker sein, also die Maschine ist noch verbesserungswürdig.
1: Süßer Senf, da wird nicht diskutiert, aber geiles Teil. Das Bayern-Verkehrszentrum. Wir wollen, dass ihr immer gut ankommt. Die A3 Frankfurt Richtung Würzburg. Vorsicht, liegt ein Reifen zwischen Aschaffenburg West und Ost. A3 Würzburg Richtung Nürnberg zwischen der Raststätte Steigerwald Süd und Höchstadt Nord. Unfall mit mehreren Fahrzeugen. Linke Spur ist hier blockiert. A3 Würzburg Richtung Nürnberg zwischen Schlüsselfeld und Höchstadt Nord. 3 Kilometer Stau. Ihr braucht dafür 14 Minuten länger. Die A7 Fulda Richtung Würzburg zwischen Fulda A3 und Bad Brückenau. Wildflecken. Viertelstunde plus. Und A9 Berlin Richtung Nürnberg. Zwischen Hof West und Münchberg Nord, hier liegen Gegenstände auf der mittleren Spur. Die neuesten Blitzer bayernweit, nur bei uns A93 bei Weiden in der Oberpfalz, Mittelfranken B2 Höhe Kleinfeld und in Oberbayern in Fürstenfeldbruck auf der Augsburger Straße. Habt ihr noch was, Staus oder Blitzer, dann gerne Bescheid geben, kostenlos 0800 994 9000.
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1: Viva la vida auf den Feiertag. Gleich Coldplay. Superschöne Rockballade von Aerosmith.

0: Get on Vibes mit Aerosmith. Die Flashbacks für euren Feiertag mit Antenne Bayern. Wir haben gleich noch frischen Sound von Holly Humberstone. Bayerns beste Musik und Bayerns beste Erdbeeren, die gibt's auf unseren Feldern. Stefan Blümel aus Abensberg in Niederbayern. Was unterscheidet der Erdbeere von deinem Feld von einer aus dem Supermarkt?
1: Ja, das allererste ist natürlich, dass sie unter weiß-blauen Himmel gereift ist. Und die bayerische Erdbeere ist natürlich frisch, zuckersüß und lecker.
0: Ach, was immer gut ist, direkt die Sahne mitnehmen. In Oberfranken, in Triebsdorf, bei Coburg, Mittelfranken, beim Biohof Decker in Kadolsburg oder in der Oberpfalz bei der Erdbeerplantage in Regensburg. Ganz viel Spaß beim Sammeln und nach.

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4: Genau, 5:30 haben wir es, das Antenne Bayern Verkehrszentrum. Wir wollen, dass sie immer gut ankommt. A3 Frankfurt Richtung Würzburg. Hier liegt ein Reifen zwischen Aschaffenburg West und Ost. Dann die A3 Würzburg Richtung Nürnberg zwischen der Raststätte Steigerwald Süd und Höchstadt Nord. Unfall mit mehreren Fahrzeugen, linke Spur ist hier dicht. A3 Würzburg Richtung Nürnberg zwischen Schlüsselfeld und Höchstadt Nord. 3 Kilometer Stau, da braucht ihr 14 Minuten länger. Und da noch die A9 München Richtung Nürnberg. Da gab es einen Unfall zwischen Hilpoltstadt und Allersberg, gerade noch aufgeploppt. Die neuesten Blitzer bayernweit nur bei uns, Niederbayern, auf der B8 bei Osterhofen. Dann die B299 in der Oberpfalz in Grafenwöhr und ein Unterfrankenblitzer in Schweinfurt am oberen Marienbach. Wenn ihr noch was entdeckt habt für uns, Stau oder Blitzer, dann gerne kurz durchklingeln, kostenlos. 0800 994 9000.
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Donnerstag. Frohnleichnam mit Antenne Bayern im Feriengenießermodus. Übers Wochenende sind wir dann wieder komplett, ne? Alle kommen heim, wühlen sich durch Wäscheberge, füllen die Kühlschränke wieder auf und haben hoffentlich ganz viele tolle Urlaubserinnerungen im Herzen. Das ist ja das, ne? Wo wir einfach auch Kraft rausziehen aus diesen schönen Momenten und Urlaub zum Hören kriegt ihr jetzt von Schwabing 80 mit Rimini auf Antenne Bayern.

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4: Das Antenne Bayern-Wetter in Teilen Unterfranken schon nass. Regen und Donner im Anmarsch breiten sich immer weiter aus. Wir haben 23 Grad aktuell noch in Schwabach in Mittelfranken, in der Oberpfalz Bad Kötzing auch 22 und 20 Grad in Bad Grönenbach im Allgäu. Der Brückenfreitag für eure Planung eher, ja, indoor. Samstag dann Sonne, Wolken, aber auch mal Regen.
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4: Mit Cordula Senft um 16 Uhr. Grüß Gott. München muss heute sein endgültiges Konzept für seine Olympiabewerbung beim Deutschen Olympischen Sportbund abgeben. Beim Bürgerentscheid hatten die Bürgerinnen und Bürger der Landeshauptstadt mit einer klaren Mehrheit von 66,4% für Olympische Sommerspiele 2036, 40 oder 44 gestimmt. Nachdem die Bürger in Hamburg dagegen waren, bleiben als Konkurrenten jetzt nur noch Berlin und die Region Köln. Rhein-Ruhr. Mit wem Deutschland dann ins Rennen zieht, entscheidet der DOSB Ende September. Der Ausbau von schnellem Internet kommt voran. Jeder zweite Haushalt in Deutschland hat nach Angaben des Bundesdigitalministeriums inzwischen Zugang zu einem Glasfaseranschluss. Thomas Prockt.
5: Immer mehr Haushalte haben Zugang zu einem Glasfaseranschluss. Das klingt erst einmal gut. Allerdings brauchen die Anschlüsse auch Nutzer. Und da hakt es noch. Obwohl die Kabel vor der Tür liegen, unterschreibt nur etwa jeder vierte Haushalt einen Glasfaservertrag. Für die Branche ein Problem, denn es wird zwar viel und teuer gebaut, die Einnahmen sind aber gering.
4: Schreck am Frankfurter Flughafen. Bei einer parkenden Lufthansa-Maschine ist plötzlich das Bugfahrwerk eingeknickt. Mehrere Crew- und Bodenmitarbeiter wurden dabei verletzt. Fluggäste waren noch nicht eingestiegen. Die Boeing sollte eigentlich nach Los Angeles starten. Wie es zu dem Unfall kommen konnte, wird jetzt geprüft. In genau einer Woche startet die Fußball-WM. Die FIFA hat jetzt bekannt gegeben, in welchen Farben die Mannschaften in den drei Gruppenspielen auflaufen werden. Wie alle anderen früheren Weltmeister trägt Deutschland im ersten Spiel das traditionelle Trikot, das weiße, ebenso im zweiten. Im dritten Spiel sind die deutschen Trikots dann dunkelblau. Neu sind viele unterschiedliche Aufnäher für WM-Newcomer, für Torschützenkönige und für beste Turnierspieler. Und das trendet gerade online, das Eheaus von Fußballstar Thomas Müller und seiner Frau Lisa. Es wurde ja schon lange gemunkelt, dass es bei den beiden kriselt. Aber jetzt ist es offiziell, nach fast 20 Jahren haben sich beide getrennt. Das hat ihr Anwalt der Bild-Zeitung bestätigt. Immerhin haben sie es anscheinend gut gemacht, ohne öffentliche Schlammschlacht. Das loben viele in ihren Kommentaren auf Insta und Co., auch wenn die meisten die Trennung sehr schade finden.
6: Ja.
4: Ist es offiziell, nach fast 20 Jahren haben sich beide getrennt. Das hat ihr Anwalt der Bild-Zeitung bestätigt. Immerhin haben sie es anscheinend gut gemacht.

0: hier noch ungesichert. Dann die R3 Würzburg Richtung Nürnberg zwischen der Raststätte Steigerwald Süd und Höchstadt Nord. Unfall mit mehreren Fahrzeugen, linke Spur blockiert. Die neuesten Blitzer bayernweit. Nur bei uns Niederbayern B12 bei Philipsreuth, in Schwaben auf der A8 Höhe Gersthofen und in Unterfranken Klingenberg am Main auf der Brückenstraße. Und für mehr gerne Bescheid geben, kostenlos 0800 994 9000.
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0: Ihr genießt den Feiertag, wir liefern die Playlist. Mit Adam Lambert, Antenne Bayern Millennium Hits. 80er Flashback dazu von Phil Collins und die aktuellen Mega-Hit von Ray Dalton, The Unknown.

0: Ron Leichnam, Feiertagsdonnerstag mit Antenne Bayern. Frei haben ist ziemlich nice, aber warum eigentlich?
1: Was ist Frohen Leichnam? Ein Feiertag?
2: Ich glaube, es geht um Auferstehung. Keine Ahnung, helf mir.
3: Ich bin ehrlich gesagt überfragt.
4: Ja, keine Ahnung. Wollen Sie nicht lieber jemand anders fragen?
0: Ja, dann machen wir das halt. Maria Ertl aus unserer katholischen Redaktion hat die Antwort.
5: Frohen Leichnam bedeutet der Leib des Herrn. Es geht darum, dass für katholische Christen in der Hostie Jesus selbst anwesend ist. Dieser Glaube wird in der Fronleichnamsprozession öffentlich dargestellt. Und zwar trägt der Priester eine Hostie, also das Allerheiligste, vorne weg. Es ist ein Tag, an dem Christen ihren Glauben zeigen und feiern.
0: So, nächstes Jahr wird abgefragt. Mal gucken, wer sich's merken kann. Schönen Nachmittag euch. 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

Jetzt das Antenne Bayern Verkehrszentrum. Bitte Vorsicht auf der A8 München-Stuttgart zwischen Adelsried und Zusmarshausen. Hier Steinewerfer in beiden Richtungen. Vorsicht, A8 München-Stuttgart. Hier haben wir Steinewerfer zwischen Adelsried und Zusmarshausen.

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9: Fünf verpasst das Antenne Bayern Wetter. Noch so ein bisschen Restsonne ganz im Osten. Ansonsten Wolken und erste Schauer schon in Unterfranken. Da ploppen jetzt nach und nach auch Gewitter auf. 18 Grad aktuell in Lohr am Main. Eichach in Schwaben noch 22 Grad und 23 in Arnsdorf in Niederbayern. Morgen kühler, windig und auch mal nass. Der Samstag, der startet freundlich, bringt später wieder neuen Schwung Regenwolken. Update für euch aus dem Antenne Bayern Verkehrszentrum. Wir wollen, dass ihr immer gut ankommt. A3 Frankfurt Richtung Würzburg. Vorsicht, da liegen Reifenteile zwischen Aschaffenburg West und Ost. Im weiteren Verlauf läuft eine Unfallaufnahme zwischen Rohrbrunn und Markt Heidenfeld. Dafür ist die rechte Spur blockiert. Und A8 Stuttgart Richtung München zwischen Eichelberg und Hohenstadt. 6 Kilometer Stau. Ihr braucht hier laut Antenne Bayern Echtzeit 35 Minuten länger. Die neuesten Blitzer bayernweit. Nur bei uns einer im Allgäu, beim Bauhof in Immenstadt, Oberbayern, B3 88 bei Taufkirchen und ein Oberfrankenblitzer auf der B173 bei Köditz im 80er Bereich. Und für mehr 0800 994 9000.
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0: 2019 am Start gewesen bei Rock im Park. Wash the Arms auf Antenne Bayern. Ganz viele Schlafsäcke, Zelte, Dosen, Bier und Festivalzeug wird verstaut. Die ersten sind auch schon da bei Rock im Park. Heute Anreisetag.
1: Der Stau wegen auf den Straßen beim Anreisen merkt man dann halt. Aber ansonsten von der Tonlage finde ich es eigentlich okay.
2: Ja, letztes Jahr war schon krass. Also, und halt auch, dass halt die Hauptstraße dann auf 30 reduziert ist, aber gut.
3: Also ich bin froh, wenn es dann doch wieder vorbei ist.
0: Ja, für die Anwohner ist es schon knackig, ne? Ist ja mitten in der Stadt. Ihr Lieben, vielleicht ein paar Ausflüge planen übers Wochenende, die Family besuchen und an alle Party haben. Ganz viel Spaß mit Linkin Park, Iron Maiden oder auch Limp Bizkit.
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0: Jetzt aber für euch ein Flashback aus den 80ern, die Point.

0: 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Antenne Bayern, der Basti und die Indra hier. 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
8: Der Bayernwetter nach und nach jetzt mit Regenwolken, die kommen aus der Westhälfte, ziehen einmal durch. Damit startet man dann auch morgen in den Brückenfreitag. Durch den Regen abgekühlt, auch ein bisschen Wind dazu. Samstag wird wieder ein Tick freundlicher.
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0: Mit Cordula Senft um 17 Uhr. Grüß Gott. In Bayern hat es heute zahlreiche Fronleichnamsprozessionen gegeben. Bei uns im Freistaat ist heute ja Feiertag. In 10 anderen Bundesländern dagegen wurde ganz normal gearbeitet. Was wird an Fronleichnam gefeiert? Jutta Ribrock.
10: Das Wort Fronleichnam bedeutet Leib des Herrn. Katholische Gläubige feiern heute, dass Jesus Christus immer gegenwärtig bleibt, indem im Gottesdienst die Hostie als Leib Christi gesegnet wird. Deshalb wird bei vielen Fronleichnamsprozessionen die Hostie in einer Monstranz durch die Straßen getragen. In manchen Gegenden tragen Mädchen traditionell geflochtene Kränze auf dem Kopf oder es werden Wetterkranzel geweiht. Sie werden im Haus aufgehängt und sollen gegen Blitzschlag schützen.
0: Die mit Spannung erwartete Obduktion des toten Buckelwals hat begonnen. Am Strand der dänischen Insel Anholt untersuchen Fachleute den Körper. Mit einem gewissen Sicherheitsabstand kann jeder, der möchte, zuschauen. Im Internet laufen auch Livestreams von der Obduktion. Die Experten wollen vor allem herausfinden, woran der Wal, der wochenlang für Schlagzeilen gesorgt hatte, gestorben ist. Keine verpflichtenden Kassenbons mehr bei Beträgen von unter 30 Euro. Das plant Finanzminister Klingbeil, um die Flut von Papierbons an den Supermarktkassen einzudämmen. Das berichtet die Nachrichtenagentur Reuters unter Berufung auf einen entsprechenden Entwurf des Bundesfinanzministeriums. Im Kampf gegen Steuerhinterziehung sollen Betriebe mit einem Jahresumsatz von 100.000 Euro außerdem verpflichtet werden, elektronische Kassen zu nutzen. Fußball-Bundesligist Bayer Leverkusen hat einen neuen Trainer verpflichtet. Die Wahl fiel überraschend auf den eher unbekannten Carles Martínez Novell. Der Katalane löst den Dänen Kasper Hjulmand ab, der den Verein schon vorzeitig wieder verlässt. Martínez Novell war zuletzt beim FC Toulouse tätig. Der 42-Jährige unterschreibt bei Leverkusen einen Zweijahresvertrag. Und das trendet gerade online, eine künstliche Insel vor Rügen. Sie wurde jetzt in Hamburg versteigert. Auf Instagram kann man Fotos von ihr sehen. Auf der 250 Quadratmeter Plattform in der Ostsee steht noch ein marodes Militärgebäude der ehemaligen DDR. Die Insel kam jetzt für 60.000 Euro unter den Hammer. Ersteigert hat sie ein österreichisches Unternehmen, das auf Fertighäuser spezialisiert ist. Die Plattform soll jetzt ein Kultur- und Veranstaltungsort werden, zum Beispiel für Hochzeiten. Mhm.
11: Muss man da dann hinschwimmen oder vielleicht mit dem Tretboot? Oder
0: mit Booten, glaube ich, reist. 60.000 Euro unter den Hammer. Ersteigert hat sie ein österreichisches Unternehmen, das auf Fertighäuser spezialisiert ist. Die Plattform soll jetzt ein Kultur- und Veranstaltungsort

0: Und Rothenburg ob der Tauber. Und noch eine Unfallaufnahme auf der A8. Stuttgart Richtung München zwischen Mühlhausen und Hohenstadt. Hier ist die linke Spur dafür gesperrt. Ihr werdet an der Unfallstelle vorbeigeleitet. Die neuesten Blitzer bayernweit nur bei uns Oberpfalz. B299 bei Hahnbach. Niederbayern B12 bei Philippsreuth. Und der Oberfrankenklassiker A9 Bindlach 120er Bereich. Und für mehr gerne Bescheid geben. Wir freuen uns immer, wenn ihr durchklingelt. Kostenlos 0800 994 9000.
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0: Genießt das gleich in der Playlist, Jungs von Blue.

0: das Konzert dieses Jahr, die Backstreet Boys, für euren Feiertagsdonnerstag mit Antenne Bayern. Und das ist ja schon cool, dass so viele von euch uns mit in den Urlaub genommen habt. Das geht easy über DAB Plus in Bella Italia. Und wenn ihr dann heimfahrt und im Stau steht, dann gibt's Geld zurück. Simon Nappenbach aus unserer Antenne Bayern Service Redaktion. Das klingt ja erstmal gut, gibt aber einen Haken, ne?
1: Ja, ob es wirklich eine Entschädigung gibt, das hängt vom genauen Grund des Staus ab. Geld bekommen wir nur dann zurück, wenn es an einer Baustelle zwickt. Und auch dann nur bei einer geplanten Baustelle, nicht bei einer spontanen Notreparatur. Wenn es dann tatsächlich so ist, dass ihr den Anspruch auf Rückzahlung habt, braucht ihr die Mautquittung aus Beleg. Da geht daraus hervor, wie lange ihr für die Strecke gebraucht habt und wenn es eben deutlich länger war als normal, die Rückzahlung. Jetzt kommt noch ein bisschen Bürokratie ins Spiel. Wir holen uns die Erstattung über eine App und brauchen dafür eine italienische Steuernummer. Mm. Zu beantragen, zum Beispiel bei der Deutschen Botschaft in Rom.
0: Ob sich der Aufwand lohnt, das kann jeder selber entscheiden. Wir freuen uns, wenn ihr gesund wieder nach Hause kommt.
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8: Sechsermaster, Sandene Bayern Wetter. Wolken, Regen, teilweise schüttet es auch richtig krass. Teilweise ploppen heute Abend auch immer mal wieder Gewitter auf. So starten wir auch morgen dann in den Brückenfreitag. Sehr windig, oft nass. Bisschen mehr Sonne kriegen wir dann am Samstag wieder. Update aus dem Antenne Bayern Verkehrszentrum. Wir wollen, dass ihr gut ankommt. A73 Suhl Richtung Bamberg zwischen Lichtenfels Süd und Bad Staffelstein Kurzentrum. Bitte Vorsicht, die liegt in der Baustelle. Eine Metallplatte mit Schrauben. Und noch ein Plastikteil auf der A92 Deggendorf Richtung München zwischen dem Rastplatz Pilzinger Moos und Dingolfing Ost. Die neuesten Blitzer bayernweit. Nur bei uns Oberbayern. B307 bei Flinsbach am Inn. Dann ein Oberpfalz-Blitzer. A93 bei Weiden. Und in Niederbayern. Bayern, das ist die B8 bei Osterhofen. Und für mehr 0800 994 9000.

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1: Malik Harris mit den Rockstars, Bibi Rexha mit ganz frischem Hit. Die ist jetzt gerade im Flieger Richtung Frankfurt, ist da am Wochenende am Start, safe auch mit ihrem neuen Hit. New Religion, den kriegt ihr gleich nach Enjoy.

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12: Das Antenne Bayern Wetter. Von Südwesten rückt Regen mit einzelnen Gewittern an. Am ehesten trocken bleibt das nördliche Franken. In der Nacht regnet es vor allem im Südosten kräftig bei Tiefstwerten von 12 bis 8 Grad. Morgen bringt ein Wechsel aus Wolken und Schauern kühle 16 bis 21 Grad.
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12: Mit Cordula Senft um 18 Uhr. In München hat ein 15-Jähriger unter Drogeneinfluss in einem U-Bahn-Tunnel geschlafen und so einen Polizeieinsatz ausgelöst. Ein U-Bahn-Fahrer hatte den Jugendlichen letzte Nacht neben den Gleisen entdeckt und sofort eine Notbremsung eingeleitet. Verletzt wurde niemand. Einsatzkräfte brachten den 15-Jährigen aus dem Tunnel und zur Untersuchung ins Krankenhaus. Gegen ihn wird jetzt wegen gefährlichen Eingriffs in den Bahnverkehr ermittelt. Bei einem Unfall mit einer Lufthansa-Maschine am Frankfurter Flughafen sind mehrere Mitarbeiter der Fluglinie verletzt worden. Ursula Winkler.
14: Der Flieger stand gerade in einer Parkposition und wurde vorbereitet für einen Langstreckenflug nach Los Angeles. Die Fluggastbrücke lag schon an den Türen an, gleich sollten die Passagiere boarden, aber urplötzlich lag das Flugzeug auf der Nase. Das Bugfahrwerk war einfach eingeklappt. Einige verletzte Bodenmitarbeiter und Crewmitglieder, die schon an Bord waren, wurden sofort medizinisch versorgt. Die Maschine ist beschädigt, der Flug wurde gestrichen. Wie es zu der Panne kam, ist noch unklar. Der Dreamliner gehört zu den modernsten Langstreckenjets der Lufthansa-Flotte.
12: Die Leistungskürzungen in Deutschland für abgelehnte Asylbewerber verstoßen gegen EU-Recht. Das hat der Europäische Gerichtshof entschieden. Grundlegende Leistungen wie Kleidung und Haushaltsprodukte dürften Asylbewerbern nicht gestrichen werden, so die Richter. Im konkreten Fall ging es um einen Afghanen in Unterfranken. Er sollte nach Rumänien abgeschoben werden. Der Landkreis Schweinfurt hatte ihm Geld für Kleidung und Haushaltsprodukte gestrichen. Mit welcher Region bewirbt sich Deutschland für die Olympischen Sommerspiele 2036, 40 oder 44? Drei Bewerber sind noch im Rennen: München, Berlin und Köln-Rhein-Ruhr. Sie mussten heute ihre finale Bewerbung digital beim Deutschen Olympischen Sportbund abgeben. Der entscheidet dann Ende September, wer für Deutschland den Zuschlag bekommt. Und das trendet gerade online, der letzte Akt für den gestrandeten Buckelwal Timmy. Die Obduktion hat begonnen, gerade laufen im Internet Livestreams davon. Fachleute untersuchen den toten Wal auf der dänischen Insel Anholt. Direkt am Strand, mit einem gewissen Sicherheitsabstand, kann jeder, der möchte, zuschauen. Die verschiedenen Rettungsaktionen für den Wal hatten ja wochenlang für Schlagzeilen gesorgt. Jetzt wollen die Experten herausfinden, woran er gestorben ist. Das Antenne Bayern Verkehrszentrum. Wir wollen, dass ihr gut ankommt um genau 6:03. A7 Würzburg Richtung Ulm. Zwischen Marktbreit und Gollhofen liegen Gegenstände auf der Fahrbahn. A8 Salzburg-München zwischen Rosenheim-West und Bad Aibling in beiden Richtungen. Da sind zwei Rehe auf der Fahrbahn unterwegs. Und A70 Schweinfurt-Werneck Richtung Bamberg zwischen Haßfurt und Knetzgau. Eine ungesicherte Unfallstelle. Die linke Spur ist blockiert. Die neuesten Blitzer bayernweit nur bei uns. Salzburg-München zwischen Rosenheim-West und Bad Aibling in beiden Richtungen. Da sind zwei Rehe auf der Fahrbahn unterwegs. Und A70 Schweinfurt-Werneck Richtung

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6: Und das Antenne Bayern-Wetter. Von Südwesten rückt Regen mit einzelnen Gewittern an. Am ehesten trocken bleibt es nördliche Franken. In der Nacht regnet es dann vor allem im Südosten kräftig bei Tiefstwerten von 12 bis 8 Grad. Morgen bringt ein Wechsel aus Wolken und Schauern kühle 16 bis 21 Grad. Das Antenne Bayern Verkehrszentrum. Wir wollen, dass ihr gut ankommt. A73 Nürnberg Richtung Bamberg an der Einfahrt Hirscheid. Eine ungesicherte Unfallstelle. Der Beschleunigungsstreifen ist blockiert und die rechte Spur. A70 Schweinfurt-Werneck Richtung Bamberg zwischen Haßfurt und Knetzgau. Eine ungesicherte Unfallstelle. Da ist die linke Spur blockiert. Und A96 München Richtung Lindau zwischen Wangen Nord und Wangen Nest. West wird gerade ein Unfall aufgenommen. Die rechte Spur ist gesperrt. Die neuesten Blitzer bayernweit nur bei uns auf der A93 Weiden in der Oberpfalz im 120er Bereich, B2 Pleinfeld im 100er Bereich und B12 Ehring in der 70er Zone. Wenn ihr noch was gesehen habt, Staus oder Blitzer, meldet sie kostenlos unter der 0800 994 9000. Gute Fahrt!
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0: Das Antenne Bayern-Wetter. Von Südwesten kommt Regen mit einzelnen Gewitter. Am ehesten trocken bleibt noch das nördliche Franken. In der Nacht regnet es dann vor allem im Südosten kräftig bei Tiefstwerten von 12 bis 8 Grad. Morgen bringt ein Wechsel aus Wolken und Schauern kühle 16 bis 21 Grad.
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0: Mit Cordula Senft um 19 Uhr. Zwischen Pilsen in Tschechien und der bayerischen Grenze wird die Bahnstrecke gerade fit gemacht. Die Strecke wird elektrifiziert und die Bahnhöfe werden auf Vordermann gebracht. Die Arbeiten dauern etwa 2 Jahre und kosten rund 18,5 Millionen Euro. Auch ein neues Umspannwerk für schwere Güterzüge ist geplant. Die Strecke ist wichtig für Pendler und Fernreisende Richtung Bayern. Die gesetzliche Pflegeversicherung steckt in chronischen Finanznöten. Bundesgesundheitsministerin Warken will das System stabilisieren. Jetzt liegt ein Reformkonzept auf dem Tisch. Thomas Brockt.
11: Mit einer ganzen Reihe von Maßnahmen will die Ministerin erreichen, dass die Pflegeversicherung nicht noch weiter ins Minus rutscht. Unter anderem soll der Zusatzbeitrag, den Kinderlose zahlen, leicht erhöht werden. Auch Gutverdiener müssen sich auf Mehrbelastungen einstellen. Und es soll schwerer werden, Ehepartner kostenlos mitzuversichern. Außerdem könnten die Eigenanteile für Heimbewohner weiter steigen. Ob das Ganze dann wirklich so kommt, wird sich zeigen. Die Diskussionen in der schwarz-roten Koalition haben schon begonnen.
0: Der Ausbau von schnellem Internet kommt voran. Jeder zweite Haushalt in Deutschland hat nach Angaben des Bundesdigitalministeriums inzwischen Zugang zu einem Glasfaseranschluss. Allerdings, obwohl die Kabel vor der Tür liegen, unterschreibt bisher nur etwa jeder vierte auch einen Vertrag. Der FC Bayern München will sich wohl Nathaniel Brown von Eintracht Frankfurt schnappen. Der 22-Jährige soll schon zugesagt haben und könnte bis 2031 unterschreiben, das melden die Bild und Sky. Frankfurt verlangt angeblich 65 Millionen Euro, die Vereine reden noch. Brown wurde im oberpfälzischen Amberg geboren, war zuerst in der Jugendabteilung von Jan Regensburg und dann auch beim 1. FC Nürnberg. Und das trendet gerade online. Ja zu Olympia in Deutschland. Mit diesem Slogan werben München, Berlin und die Region Köln-Rhein-Ruhr als Austragungsort für Olympische Sommerspiele. In einem gemeinsamen launigen Video auf Instagram sprechen sich die beiden Ministerpräsidenten Söder und Wüst sowie Berlins regierender Bürgermeister Wegner klar für Olympische Sommerspiele in Deutschland aus. Heute mussten die Bewerber ihre endgültigen Konzepte digital beim Deutschen Olympischen Sportbund abgeben. 2:07, das Antenne Bayern Verkehrszentrum. Wir wollen, dass ihr gut ankommt. A3 Würzburg Richtung Frankfurt zwischen Weibersbrunn und Bessenbach-Walderschaff. Der wird gerade ein Unfall aufgenommen. Polizei und Rettungswagen sind vor Ort. Die rechte und mittlere Fahrspur sind gesperrt. A70 Schweinfurt-Berneck Richtung Bamberg zwischen Haßfurt und Knetzgau. Auch hier eine Unfallaufnahme, da ist der Standstreifen blockiert. Und A73 Nürnberg Richtung Bamberg bei der Einfahrt Hirscheid. Eine ungesicherte Unfallstelle. Beschleunigungsstreifen und rechte Spur sind blockiert. Die neuesten Blitzer bayernweit nur bei uns auf der B12 in Philippsreuth im 80er Bereich, B14 Lauf an der Pegnitz im 70er Bereich und in die A93 Weiten in der Oberpfalz im 120er Bereich. Wenn ihr noch was gesehen habt, Staus oder Blitzer, meldet sie kostenlos unter der 0800 994 9000. Gute Fahrt!
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Achtung, Autofahrer auf der A73 Nürnberg-Feucht zwischen Nürnberg-Hafen-Ost und Kreuz Nürnberg-Süd. In beiden Richtungen kommt euch ein Geisterfahrer entgegen. Bitte überholt nicht. Vorsicht auf beiden Richtungsfahrbahnen. A73 Nürnberg-Feucht zwischen Nürnberg-Hafen-Ost und Kreuz Nürnberg-Süd. In beiden Richtungen ein Geisterfahrer. Bitte überholt nicht. Wir melden es, wenn die Gefahr vorüber ist.

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3: Das Antenne Bayern Wetter. Die Nacht bringt im Südosten kräftigen Regen, nur im nördlichen Franken lockert es später auf. Die Werte sinken auf 12 bis 8 Grad. Morgen wechseln sich Wolken und Schauer ab bei kühlen 16 bis 21 Grad. Der Samstag startet dann erstmal freundlich, später gibt es aber auch wieder Schauer dazu, 19 bis 24 Grad. 7:30, das Antenne Bayern Verkehrszentrum. Wir wollen, dass ihr gut ankommt und da gibt es erstmal eine Entwarnung für die A73 Nürnberg Feucht. Zwischen Nürnberg Hafen Ost und Kreuz Nürnberg Süd besteht keine Gefahr mehr durch einen Geisterfahrer. A3 Würzburg Richtung Frankfurt zwischen Helmstadt und Wertheim-Lengfurt. Eine Unfallaufnahme. Der Verkehr wird an der Unfallstelle vorbeigeleitet. Hier besteht Staugefahr. A3 Nürnberg Richtung Passau zwischen Wörth an der Donau-Wiesent und Wörth an der Donau-Ost. Eine ungesicherte Unfallstelle. Die linke Spur ist blockiert. Und A72 Hof Richtung Plauen zwischen Dreieck Bayerisches Vogtland und Hof Nord. Ein Unfall im Kurvenbereich. Hier Achtung. Die neuesten Blitzer bayernweit nur bei uns auf der B308 in Oberstaufen im 70er-Bereich, Brandenburger Straße in Nussdorf am Inn im 50er-Bereich und in Flinsbach am Inn auf der B307 im 80er-Bereich. Wenn ihr noch was gesehen habt, Staus oder Blitzer, meldet sie kostenlos unter der 0800 994 9000. Gute Fahrt.

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1: Das Antenne Bayern Wetter. Die Nacht bringt im Südosten kräftigen Regen, nur im nördlichen Franken lockert es später auf. Die Werte sinken auf 12 bis 8 Grad. Morgen wechseln sich Sonne und Schauer ab bei kühlen 16 bis 21 Grad. Der Samstag startet dann erstmal freundlich, später gibt es aber wieder Schauer dazu, 19 bis 24 Grad.
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1: Mit Cordula Senft um 20 Uhr. Bei einem Brand in einem Coburger Mehrfamilienhaus hat die Feuerwehr 4 Menschen gerettet. Nach Angaben der Polizei erlitten sie Rauchgasvergiftungen. Am Nachmittag ging ein Notruf ein. Als die Feuerwehr kam, war eine Person schon aufs Dach geflohen. 3 Menschen holten die Einsatzkräfte dann aus dem Haus. Die Person auf dem Dach wurde mit der Drehleiter gerettet. Alle 4 kamen ins Krankenhaus. Die Brandursache muss noch ermittelt werden. Bei einem Unfall mit einer Lufthansa-Maschine am Frankfurter Flughafen sind mehrere Mitarbeiter der Fluglinie verletzt worden. Sie kamen ins Krankenhaus. Ursula Winkler.
3: Der Flieger stand gerade in einer Parkposition und wurde vorbereitet für einen Langstreckenflug nach Los Angeles. Die Fluggastbrücke lag schon an den Türen an, gleich sollten die Passagiere boarden, aber urplötzlich lag das Flugzeug auf der Nase. Das Bugfahrwerk war einfach eingeklappt. Einige verletzte Bodenmitarbeiter und Crewmitglieder, die schon an Bord waren, wurden sofort medizinisch versorgt. Die Maschine ist beschädigt, der Flug wurde gestrichen. Wie es zu der Panne kam, ist noch unklar. Der Dreamliner gehört zu den modernsten Langstreckenjets der Lufthansa-Flotte.
1: Bundesgesundheitsministerin Warken hat ein Reformkonzept für die Pflegeversicherung vorgelegt. Heimbewohner, Gutverdiener und Menschen ohne Kinder müssen sich auf Mehrbelastungen einstellen. Kommen sollen auch höhere Schwellen bei Neueinstufungen in Pflegegrade. Bis zum Sommer will die Koalition darüber entscheiden. Investor Hassan Ismaik will den TSV 1860 München nicht vor der Insolvenz retten. Der Süddeutschen Zeitung sagte Ismaik, er werde vorerst kein neues Geld in den bayerischen Traditionsverein investieren. Mittlerweile sei wohl allen klar, dass es keine Lösung sein könne, Jahr für Jahr einfach nur Geld zur Verfügung zu stellen, so Ismaik. Gestern war bekannt geworden, dass die Münchner Löwen wegen Geldmangels in die Regionalliga abstürzen. Sie konnten die Lizenz für die dritte Liga nicht zahlen. Und das trendet gerade online, eine künstliche Insel vor Rügen. Sie wurde jetzt in Hamburg versteigert. Auf Instagram kann man Fotos von ihr sehen. Auf der 250 Quadratmeter Plattform in der Ostsee steht noch ein marodes Militärgebäude der ehemaligen DDR. Die Insel kam jetzt für 60.000 Euro unter den Hammer. Ersteigert hat sie ein österreichisches Unternehmen, das auf Fertighäuser spezialisiert ist. Die Plattform in der Ostsee soll jetzt ein Kultur- und Veranstaltungsort werden, zum Beispiel für Hochzeiten. Genau 3 Minuten nach 8, das Antenne Bayern Verkehrszentrum. Wir wollen, dass ihr gut ankommt. A3 Würzburg Richtung Frankfurt zwischen Weibersbrunn und Bessenbach-Walderschaft. Eine Unfallaufnahme, Polizei und Rettungswagen sind vor Ort. Die rechte und die mittlere Spur sind gesperrt. A3 Nürnberg Richtung Passau zwischen Wörth an der Donau-Wiesent und Wörth an der Donau-Ost. Eine ungesicherte Unfallstelle, hier sind die rechte Spur und die Standspur gesperrt. A93 Hof Richtung Weiden zwischen Falkenberg und Windisch-Eschenbach. Gegenstände auf der Fahrbahn, da liegt ein Ast. Und A96 Lindau Richtung München zwischen Gilching und Rastplatz Kreuzlinger Forst Süd. Rechte Spur und Standstreifen sind blockiert. Eine ungesicherte Unfallstelle, zwar ist ein Unfall mit mehreren Fahrzeugen. Die neuesten Blitzer bayernweit nur bei uns auf der B2 in Farchand im 100er Bereich, B8 Osterhofen auch 100er Bereich und B20 in Weiding im 80er Bereich. Wenn ihr noch was gesehen habt, Staus oder Blitzer, meldet sie kostenlos unter der 0800 994 9000. Gute Fahrt!
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6: Das Antenne Bayern Verkehrszentrum. Wir wollen, dass ihr gut ankommt. A3 Würzburg Richtung Frankfurt. Ein Unfall zwischen Helmstadt und Wertheim-Lenkfurt. Der Verkehr wird an der Unfallstelle vorbeigeführt. Und die A96 Lindau Richtung München. Zwischen Gilching und dem Rastplatz Kreuzlinger Forst Süd. Ein Unfall mit mehreren Fahrzeugen. Der rechte Fahrstreifen ist blockiert und ebenfalls der Standstreifen. Gute Fahrt. Die neuesten Blitzer bayernweit. Nur bei uns. A3 bei Passau. A93 bei Weiden in der Oberpfalz. Und geblitzt wird an der B2 in Farchant. Wenn ihr noch was habt, Staus oder Blitzer, meldet es uns immer gerne kostenlos unter der 0800 994 9000.

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7: Das Antenne Bayern-Wetter. Mit teils viel Regen und Gewittern geht es durch die Nacht. Die Werte sinken bis zum Morgen auf 12 bis 8 Grad. Im nördlichen Franken lockern die Wolken später auf. Morgen zieht sich der Regen in den Südosten zurück und klingt ab. Es folgt ein Mix aus Wolken und kurzen sonnigen Phasen. Schauer und vereinzelte Gewitter bilden sich vor allem ab der Mittagszeit. Die Höchstwerte erreichen 16 bis 21 Grad.
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7: Mit Stefan Schütz, grüß Gott. In München hat ein 15-Jähriger unter Drogeneinfluss in einem U-Bahn-Tunnel geschlafen und so einen Polizeieinsatz ausgelöst. Bayern-Reporterin Cordula Senft in Oberbayern.
8: Ein U-Bahn-Fahrer hatte den Jugendlichen in der Nacht neben den Gleisen entdeckt und sofort eine Notbremsung eingeleitet. Verletzt wurde zum Glück niemand. Die Einsatzkräfte brachten den 15-Jährigen dann aus dem Tunnel. Er wehrte sich heftig und kam zur Untersuchung ins Krankenhaus. Gegen ihn wird jetzt wegen gefährlichen Eingriffs in den Bahnverkehr ermittelt.
7: Nach dem Vorfall mit einem Dreamliner am Frankfurter Flughafen sind mehrere Mitarbeiter von Lufthansa und Partnerfirmen ins Krankenhaus gekommen. Sie waren an Bord, als das Bugfahrwerk der Boeing 787-9 unerwartet zusammenklappte, Ursula Winkler berichtet.
9: Der Flieger stand gerade in einer Parkposition und wurde vorbereitet für einen Langstreckenflug nach Los Angeles. Die Fluggastbrücke lag schon an den Türen an, gleich sollten die Passagiere boarden, aber urplötzlich lag das Flugzeug auf der Nase. Das Bugfahrwerk war einfach eingeklappt. Einige verletzte Bodenmitarbeiter und Crewmitglieder, die schon an Bord waren, wurden sofort medizinisch versorgt. Der Dreamliner gehört zu den modernsten Langstreckenjets der Lufthansa-Flotte.
7: Eine Woche vor der Fußball-WM-Eröffnung im Aztekenstadion brodelt es in Mexiko-Stadt. Streikende Lehrer blockieren Straßen und warnen, der Ball werde nicht rollen, wenn sich an den sozialen Missständen nichts ändert. Rund um die Stadien in Mexiko-Stadt, Monterrey und Guadalajara sind weitere Demos geplant. Mexiko trägt als Mitgastgeber 13 der 104 WM-Spiele aus. Die Eröffnungsfeier steigt am 11. Juni im Aztekenstadion. Die polnische Tennisspielerin Maja Chwalinska hat ihren sensationellen Erfolgslauf bei den French Open fortgesetzt. Die 24-Jährige gewann gegen die Russin Diana Schneider im Halbfinale in 2 Sätzen und erreichte als zweite Qualifikantin überhaupt ein Grand-Slam-Finale. Dort wartet am Samstag die Russin Mira Andreeva. Sie gewann gegen die Ukrainerin Marta Kostschuk ebenfalls in 2 Sätzen. Der Fußballverein TSV 1860 München hat nach 15 Jahren die Reißleine gezogen und den Kooperationsvertrag mit Investor Hasan Ismaik gekündigt. Der Auslöser Ismaik hatte bereits genehmigte Darlehen gestrichen und damit dem Verein das Geld für die Drittliga-Lizenz entzogen. 2,7 Millionen Euro fehlten am Ende. Die Löwen sind damit in die Regionalliga abgestiegen. Wie Ismaik auf die Kündigung reagiert, ist noch offen. Das trendet gerade online. Ein super cooles Video von einer Hochzeit, bei der das Brautpaar schließlich in voller Montur in einem See landet und das freiwillig. Bei der Trauung im Freien kommt plötzlich ein Platzregen runter. Der Pfarrer kann gerade noch sagen, hiermit erkläre ich euch zu Mann und Frau, und dann rennen alle los, um ins Trockene zu gelangen. Das Brautpaar denkt sich aber anscheinend jetzt erst recht, wir sind ja eh schon nass, rennen voll Karacho auf den See zu und springen hinein. Und am Ende gibt's noch eine Knuscherei im Wasser. Das Antenne Bayern Verkehrszentrum. Wir wollen, dass ihr gut ankommt. A3 Würzburg Richtung Frankfurt. Ein Unfall zwischen Helmstadt und Wertheim-Lenkfurt. Der Verkehr wird an der Unfallstelle vorbeigeführt. Und die A96 Lindau Richtung München. Zwischen Gilching und dem Rastplatz Kreuzlinger Forst Süd ein Unfall mit mehreren Fahrzeugen. Der rechte Fahrstreifen ist blockiert und ebenfalls der Standstreifen. Gute Fahrt. Die neuesten Blitzer bayernweit nur bei uns. Bodenseestraße in München, B8 in Osterhofen und geblitzt wird an der B12 in Philippsreuth. Wenn ihr noch was habt, Staus oder Blitzer, meldet es uns immer gerne kostenlos unter der 0800 994 9000.
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2: Das Antenne Bayern Verkehrszentrum, wir wollen, dass ihr gut ankommt. Aktuell keine Meldungen, normaler Verkehr. Die neuesten Blitzer bayernweit nur bei uns. Auf der B2 bei Farchand wird geblitzt, außerdem auf der B8 bei Osterhofen und in der Bodenseestraße in München. Wenn ihr noch was habt, Staus oder Blitzer, meldet uns immer gerne kostenlos unter der 0800 994 9000.
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0: Im Islam heißt es, das Leben ist nur ein Übergang. Das Leben nur als Übergang zu sehen, erinnert uns daran, dass Momente keine Endstation, sondern Schritte auf einer größeren Reise sind. Übergänge zeigen uns den Wandel als natürliche Ordnung, in der Altes freigegeben wird, damit Neues entstehen kann. Diese Perspektive eröffnet uns Freiheit. Wir müssen nicht alles festhalten, sondern können mit Offenheit gehen, lernen und wachsen. Im Übergang liegt die Chance, Aufgaben abzulegen, die uns beschweren, und Raum für das zu schaffen, was uns wirklich erfüllt. Schmerz und Verlust gehören dazu, aber sie gehen Hand in Hand mit neuen Begegnungen, Erkenntnissen und Möglichkeiten. So wird das Leben nicht nur ein linearer Weg vom Anfang zum Ende, sondern eine Reihe von Wendepunkten in unterschiedliche Richtungen. Jeder Übergang ist also eine Einladung, unser bisheriges Leben zu reflektieren, das Vertraute zu würdigen und kommenden Momenten mit Neugier zu begegnen. Einen schönen Abend, Achim Happel, katholische Redaktion.
1: Das Antenne Bayern Wetter. Dichte Wolken bringen in Bayern Regen und Gewitter. In der Nacht regnet es länger anhaltend. Im nördlichen Franken lockern die Wolken später auf. Die Temperaturen sinken auf 12 bis 8 Grad. Morgen zieht sich der Regen in den Südosten zurück und klingt ab. Es folgt ein Mix aus Wolken und kurzen sonnigen Phasen. Schauer und vereinzelte Gewitter bilden sich vor allem ab der Mittagszeit. Die Höchstwerte erreichen 16 bis 21 Grad.
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1: Mit Moritz Einzel, grüß Gott. 4 Monate nach dem tödlichen Angriff auf einen 45-Jährigen in München hat die Polizei jetzt einen zweiten Verdächtigen gefasst. Bayern-Reporterin Cordula Senft in Oberbayern.
3: Bei dem Mann handelt es sich um einen 23-Jährigen aus dem Raum Aachen. Er sitzt in Untersuchungshaft. Schon im Februar hatte die Polizei einen 21-Jährigen festgenommen. Die beiden jungen Männer sollen das Opfer in einem Wirtshaus kennengelernt und es später niedergeschlagen haben, nachdem der Mann einen von ihnen auf dem Heimweg umarmt hatte. Der jetzt Festgenommene soll den schon am Boden liegenden gegen den Kopf getreten haben. Der 45-Jährige starb später. Die beiden jungen Männer flohen.
1: Laut gemeinsamen Recherchen von ARD und Süddeutscher Zeitung steckt die Bundeswehr in einem massiven Reparaturstau. Grundlage ist ein interner Bericht des wichtigsten Reparaturdienstleisters der Bundeswehr. Demnach fehlen an vielen Stellen Ersatzteile und im Mai soll nur etwa die Hälfte der Schützenpanzer Marder, der Boxer-Radpanzer und der Panzerhaubitze 2000 einsatzbereit gewesen sein. Dazu kommen unklare Zuständigkeiten. Leistungen wie Kleidung und Haushaltsprodukte dürfen auch Asylbewerbern, für die ein anderes EU-Land zuständig ist, nicht gestrichen werden. Das urteilte der Europäische Gerichtshof. Dieter Ebeling berichtet.
4: Es ging um einen Afghanen, dem der Landkreis Schweinfurt einige Leistungen gestrichen hatte, weil dieser eigentlich in Rumänien hätte Asyl beantragen müssen. Andererseits wird dieses alte Recht in wenigen Tagen von neuem EU-Recht abgelöst. Und das erlaubt sogar die vollständige Streichung von Sozialleistungen, wenn dafür eigentlich ein anderer Staat zahlen müsste.
1: Die Menschen hierzulande sind wieder weniger online. Das zeigt die Postbank Digitalstudie. Demnach verbringt jede und jeder im Schnitt 67 Stunden pro Woche im Netz, 5 Stunden weniger als im Vorjahr. Vor allem unter 40-Jährige reduzieren ihre Smartphone-Aktivitäten. Die häufigsten Gründe: mehr Zeit mit Freunden, weniger Ablenkung und auch gesundheitliche Auswirkungen spielen bei vielen eine Rolle. Die Basketballer des FC Bayern München nehmen Kurs auf die Meisterschaft in der Bundesliga. Das Team gewann das dritte Halbfinale auswärts gegen die Telekom Baskets Bonn mit 77-57 und zieht mit 3-0 Siegen zum dritten Mal in Folge in die Endspielserie ein. Auch im Finale sind die Münchner eindeutiger Favorit. Es geht entweder gegen die Bamberg Baskets oder Alba Berlin. Das trendet gerade online. Darauf hat der Freistaat gewartet. An der HTWG Konstanz haben nämlich 3 Studenten eine Maschine entwickelt, die vollautomatisch Leberkasssemmeln produziert. Sie schneidet selbstständig Semmeln, Leberkäse und belegt diese dann. Senf kommt natürlich auch noch drauf. Das Video der Hochschule hat auf Instagram mittlerweile mehr als 9 Millionen Aufrufe erreicht. Neben der großen Begeisterung haben die Studenten online aber auch eine Diskussion über die richtige Dicke der Leberkassscheiben angeregt und was drauf soll. Süßer, Senf, scharfer oder was ganz anderes. Vielleicht wird aus diesem Konzept in Zukunft noch mehr. Und es gibt bald überall Leberkassemmeln vom Fließband. Das Antenne Bayern Verkehrszentrum. Wir wollen, dass ihr gut ankommt. Vorsicht auf der A73 Bamberg Richtung Nürnberg. Zwischen Forchheim Nord und Forchheim Süd eine ungesicherte Unfallstelle. Die neuesten Blitzer bayernweit nur bei uns. Auf der B12 bei Philippsreuth steht ein Blitzer. Außerdem auf der B299 bei Geisenhausen. Und in Nussdorf am Inn wird in der Brandenburger Straße geblitzt. Wenn ihr noch was habt, Staus oder Blitzer, meldet uns immer gerne kostenlos unter der 0800 994 9000.
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1: Das Antenne Bayern Verkehrszentrum, wir wollen, dass ihr gut ankommt. Vorsicht auf der A7 Ulm Richtung Füssenreute zwischen dem Rastplatz Tannengarten und Illertissen, Behinderungen durch einen defekten PKW. Und Vorsicht auf der A73 Bamberg Richtung Nürnberg zwischen Forchheim Nord und Forchheim Süd. Da ist nach einem Unfall die rechte Spur gesperrt. Die neuesten Blitzer bayernweit nur bei uns, auf der B4 bei Nürnberg, auf der B8 bei Osterhofen und noch ein Blitzer steht auf der B12 bei Ehring. Wenn ihr noch was habt, Staus oder Blitzer, meldet uns immer gerne kostenlos unter der 0800 994 9000. 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
2: Das Antenne Bayern Wetter. Dichte Wolken bringen in Bayern Regen und Gewitter. In der Nacht regnet es länger anhaltend. Im nördlichen Franken lockern die Wolken später auf. Die Temperaturen sinken auf 12 bis 8 Grad. Morgen zieht sich der Regen in den Südosten zurück und klingt ab. Es folgt ein Mix aus Wolken und kurzen sonnigen Phasen. Schauer und vereinzelte Gewitter bilden sich vor allem ab der Mittagszeit. Die Höchstwerte erreichen 16 bis 21 Grad.
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2: Mit Moritz Einzel, grüß Gott. In München hat ein 15-Jähriger unter Drogeneinfluss in einem U-Bahn-Tunnel geschlafen und so einen Polizeieinsatz ausgelöst. Bayern-Reporterin Cordula Sinft in Oberbayern.
4: Ein U-Bahn-Fahrer hatte den Jugendlichen in der Nacht neben den Gleisen entdeckt und sofort eine Notbremsung eingeleitet. Verletzt wurde zum Glück niemand. Die Einsatzkräfte brachten den 15-Jährigen dann aus dem Tunnel. Er wehrte sich heftig und kam zur Untersuchung ins Krankenhaus. Gegen ihn wird jetzt wegen gefährlichen Eingriffs in den Bahnverkehr ermittelt.
2: Der ukrainische Präsident Selenskyj hat sich in einem offenen Brief an den russischen Staatschef Putin gewandt und direkte Friedensgespräche angeboten. Kiew und Moskau als Ort für die Gespräche schloss Selenskyj dabei aus. Als Alternativen nannte er die Schweiz, die Türkei oder einen der arabischen Staaten. In dem Brief nahm Selenskyj auch Bezug auf ukrainische Drohnenangriffe auf Ziele in St. Petersburg. Dort findet derzeit ein für Putin prestigeträchtiges Wirtschaftsforum statt. Gesundheitsministerin Warken hat ein Konzept vorgestellt, wie die Pflegeversicherung finanziell auf gesunde Füße gestellt werden soll. Geplant sind Mehreinnahmen und Ausgabenkürzungen. Heimbewohner, Besserverdienende und Menschen ohne Kinder sollen stärker belastet werden. Eine Woche vor der Eröffnungsfeier der Fußball-WM erlebt Mexiko-Stadt eine Welle von Protesten. Mehrere Gruppen wollen die durch die WM geschaffene internationale Aufmerksamkeit nutzen, um ihren Forderungen Gehör zu verschaffen. Aus Mexiko-Stadt berichtet Andrea Sosa Cabrios.
5: Große Statuen von Fußballspielern verschiedener Nationalmannschaften schmückten die Prachtstraße Paseo de la Reforma in Mexiko-Stadt. Doch lange blieben sie nicht stehen. Demonstranten rissen die Figuren um. Die Trikots gingen in Flammen auf. Seit Tagen protestiert eine streikende Lehrergewerkschaft in der mexikanischen Hauptstadt, teils mit Straßenblockaden und gewaltsamen Aktionen. Auch Angehörige von den 130.000 Vermissten sowie Bauerverbände haben Proteste vor und während des Turniers angekündigt.
2: Die Basketballer des FC Bayern haben erneut die Finalserie der Bundesliga erreicht. Die Münchner gewannen auch das dritte Halbfinalspiel auswärts gegen Bonn mit 77 zu 57. Im anderen Halbfinale besiegte Bamberg Berlin mit 81 zu 73 und verkürzte in der Best-of-Five-Serie auf 1 zu 2. Das trendet gerade online. Die Fußballlegenden Mats Hummels und Thomas Müller investieren in einen abstiegsgefährdeten Fußballverein in der portugiesischen ersten Liga. Estrela Amadora schummelt sich aktuell eher durch die portugiesische Liga, Platz 15 und wieder nur knapp dem Abstieg entronnen. Doch jetzt gibt's Hoffnung auf einen Neustart. Laut Medienberichten planen gleich drei prominente Ex-Bayern-Stars beim Club einzusteigen. Thomas Müller, Mats Hummels und auch der Schweizer Ex-Nationaltorhüter Jan Sommer. Gemeinsam mit Investoren wollen sie den Club übernehmen und langfristig nach oben führen. Ziel sind die Top 8 in Portugal. Das Antenne Bayern Verkehrszentrum. Wir wollen, dass ihr gut ankommt. Eine Meldung von der A6 Pilsen Richtung Nürnberg. Zwischen Weidhaus Autobahn und Pleistein 4 Kilometer Stau, 13 Minuten der Zeitverlust. Auf der A73 Bamberg Richtung Nürnberg ist zwischen Forchheim Nord und Forchheim Süd nach einem Unfall die rechte Spur gesperrt. Und Vorsicht auf der A93 Weiden Richtung Hof. Zwischen Windisch-Eschenbach und Falkenberg liegt ein totes Reh auf der Fahrbahn. Die neuesten Blitzer, bayernweit nur bei uns, auf der B2 bei Farchand wird geblitzt. Außerdem auf der B8 bei Osterhofen und auf der B299 bei Geisenhausen. Wenn ihr noch was habt, Staus oder Blitzer, meldet uns immer gerne kostenlos unter der 0800 994 9000.
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Das Antenne Bayern Verkehrszentrum. Wir wollen, dass ihr gut ankommt. Vorsicht auf der A93 Weiden Richtung Hof. Zwischen Windisch-Eschenbach und Falkenberg liegt ein totes Reh auf der Fahrbahn. Die neuesten Blitzer bayernweit nur bei uns. Auf der B8 bei Osterhofen wird geblitzt. Außerdem auf der B12 bei Ehring und auf der B286 bei Schweinfurt. Wenn ihr noch was habt, Staus oder Blitzer, meldet uns immer gerne kostenlos unter der 0800 994 9000.

0: Das Antenne Bayern Wetter. Es regnet länger anhaltend im Freistaat. Im nördlichen Franken lockern die Wolken später auf. Die Temperaturen sinken auf 12 bis 8 Grad. Tagsüber zieht sich der Regen in den Südosten zurück und hört dann auf. Es folgt ein Mix aus Wolken und kurzen sonnigen Phasen. Schauer und vereinzelte Gewitter bilden sich vor allem ab der Mittagszeit. Die Höchstwerte 16 bis 21 Grad. Am Samstag ziehen nach sonnigem Beginn von Südwesten her Wolken mit vereinzelten Schauern heran. Am Sonntag und Montag ist es oft recht sonnig mit nur leichtem Schauerrisiko.
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0: Mit Moritz Einzel, grüß Gott. In Amberg haben die Bürger jetzt die Möglichkeit, ihren neuen Personalausweis auch am Sonntag oder in der Nacht abzuholen. Bayern-Reporterin Tanja Hugger in der Oberpfalz.
2: Hier im Bürgerbüro steht es eine Dokumentenabholbox. Da liegen dann zum Beispiel neue Reisepässe oder eben auch Ausweise drin. Das ist vor allem für die vielen Berufstätigen hier entspannter, denn sie müssen sich nicht mehr nach den Öffnungszeiten der Behörde richten. Sobald das neue Dokument fertig ist, bekommen die Amberger eine SMS auf ihr Handy mit einem Code und damit lässt sich dann die Abholbox öffnen.
0: Die gesetzliche Pflegeversicherung steckt in chronischen Finanznöten. Gesundheitsministerin Warken hat jetzt einen Gesetzentwurf präsentiert, der Abhilfe schaffen soll. Der Spitzenverband der gesetzlichen Krankenkassen ist aber skeptisch. GKV-Vorstandschef Blatt im ZDF.
3: Das Paket, das auf dem Tisch liegt, ist so nicht ausgewogen und nicht fair. Die Belastung ist zu stark für die Beitragszahlen und die Pflegebedürftigen und muss hin zu Bund und Ländern auf jeden Fall ausgewogener gestaltet werden.
0: Warkens Gesetzentwurf zufolge müssen sich Heimbewohner, Gutverdiener und Menschen ohne Kinder auf Mehrbelastungen einstellen. Bundesinnenminister Dobrindt hält an den Grenzkontrollen fest. Beim EU-Innenministertreffen in Luxemburg sagte der CSU-Politiker, die Maßnahmen der letzten Monate seien wirkungsvoll gewesen und müssten weitergehen. Die EU-Kommission hatte unter anderem Deutschland aufgefordert, die Kontrollen zu beenden. Im Prozess um den Anschlag auf den Magdeburger Weihnachtsmarkt hat die Staatsanwaltschaft eine lebenslange Haftstrafe für den Angeklagten gefordert. Bei dem Anschlag im Dezember 2024 hatte der Mann 6 Menschen getötet und mehr als 300 weitere verletzt. Während des Plädoyers hat der Angeklagte die Verhandlung mehrfach mit lautstarken Zwischenrufen unterbrochen. Der Richter hat ihm daraufhin das Mikro abgestellt. Der TSV 1860 München hat den Kooperationsvertrag mit Investor Hasan Ismaik mit sofortiger Wirkung gekündigt. Das teilten die Löwen mit. Der Grund, Ismaik hatte angekündigt, kein weiteres Geld in den Club zu investieren und 1860 damit auch nicht vor einer möglichen Insolvenz zu retten. Wegen eines Finanzstreits mit Ismaik hatte 1860 München keine Lizenz für die dritte Liga erhalten und muss in die Regionalliga Bayern zwangsabsteigen. Das trendet gerade online. Rottweiler Aris beim Morgenschwimmen. Millionen Menschen schauen dem Rüden auf TikTok dabei zu, wie er ganz froh und munter im Pool seines Besitzers schwimmt. Der Grund ist nachvollziehbar. Sein Bällchen lag im Pool. Also springt Aris morgens einfach selbst in den Pool, um seinen Ball zu retten. Sein Besitzer filmt das Ganze und holt zum Schluss seinem Aris noch ein Handtuch, damit kein Mensch und kein Hund nass am Frühstückstisch sitzen muss. Das Antenne Bayern Verkehrszentrum. Wir wollen, dass ihr gut ankommt. Aktuell keine Meldungen, normaler Verkehr. Die neuesten Blitzer bayernweit nur bei uns. Auf der B286 bei Schweinfurt wird geblitzt. Außerdem auf der B299 bei Beilngries und in Nussdorf am Inn in der Brandenburger Straße. Wenn ihr noch was habt, Staus oder Blitzer, meldet uns immer gerne kostenlos unter der 0800 994 9000.
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0: Das Antenne Bayern Verkehrszentrum, wir wollen, dass ihr gut ankommt. Aktuell keine Meldungen, normaler Verkehr. Die neuesten Blitzer bayernweit nur bei uns. Auf der B12 bei Ehring wird geblitzt, außerdem auf der B286 bei Schweinfurt und auf der B299 bei Beilngries. Wenn ihr noch was habt, Staus oder Blitzer, meldet uns immer gerne kostenlos unter der 0800 994 9000.
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2: Das Antenne Bayern Wetter. Es regnet länger anhaltend im Freistaat. Im nördlichen Franken lockern die Wolken später auf. Die Temperaturen sinken auf 12 bis 8 Grad. Tagsüber zieht sich der Regen in den Südosten zurück und hört dann auf. Es folgt ein Mix aus Wolken und kurzen sonnigen Phasen. Schauer und vereinzelte Gewitter bilden sich vor allem ab der Mittagszeit. Die Höchstwerte 16 bis 21 Grad. Am Samstag ziehen nach sonnigem Beginn von Südwesten her Wolken mit vereinzelten Schauern heran. Am Sonntag und Montag ist es oft recht sonnig mit nur leichtem Schauerrisiko.
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2: Mit Moritz Einzel, grüß Gott. Ein Facebook-User soll jetzt eine Geldstrafe von einem Monatsgehalt zahlen, weil er Kanzler Merz Lügenfritz genannt hat. An der Entscheidung des Gerichts in Öhringen in Baden-Württemberg wird jetzt Kritik laut, denn das deutsche Recht schützt Politiker stärker vor Beleidigungen als Normalbürger. Der neue FDP-Generalsekretär Martin Hagen fordert im Antenne Bayern-Interview die Abschaffung dieses Paragraphen.
4: Es ist ja ein Witz, wenn jemand, der den Bundeskanzler als Lügenfritz oder Pinocchio bezeichnet, dann Besuch von der Polizei bekommt und eine Anzeige. Sorry, das hat in einem freien Land überhaupt nichts zu suchen.
2: Jeder Politiker könne sich im Rahmen der geltenden Gesetze wehren, so Hagen. Einen Paragraphen für Majestätsbeleidigung brauche es nicht. Der ukrainische Präsident Selenskyj hat Russlands Staatschef Putin in einem offenen Brief ein Treffen vorgeschlagen. An einem neutralen Ort solle über ein Ende des Krieges beraten werden. Auf einer Konferenz in St. Petersburg äußerte sich am Abend auch Putin. Der Kreml-Chef erklärte sich zu einer diplomatischen Lösung des Konflikts bereit. Eine Voraussetzung sei, dass die Ukraine die Region Donbass vollständig an Russland abtrete. Die gesetzliche Pflegeversicherung steckt in chronischen Finanznöten. Bundesgesundheitsministerin Warken will das System stabilisieren. Jetzt liegt ein Reformkonzept auf dem Tisch. Thomas Brockt berichtet.
5: Mit einer ganzen Reihe von Maßnahmen will die Ministerin erreichen, dass die Pflegeversicherung nicht noch weiter ins Minus rutscht. Unter anderem soll der Zusatzbeitrag, den Kinderlose zahlen, leicht erhöht werden. Auch Gutverdiener müssen sich auf Mehrbelastungen einstellen. Und es soll schwerer werden, Ehepartner kostenlos mitzuversichern. Außerdem könnten die Eigenanteile für Heimbewohner weiter steigen.
2: Bayerns Katholikinnen und Katholiken haben gestern Fronleichnam gefeiert. Allein auf dem Münchner Marienplatz begingen mehr als 10.000 Menschen einen Gottesdienst mit Kardinal Marx mit anschließender Prozession. Am Hochfest des Leibes und Blutes Christi zeigen Katholiken öffentlich ihren Glauben. Der Spanier Carles Martinez Novais wird neuer Trainer von Bayer Leverkusen. Das hat der Fußball-Bundesligist bestätigt. Der bisherige Coach Kasper Hjulmand muss damit gehen. Martinez Novais kommt aus der französischen Liga vom FC Toulouse. Und auch bei Bundesliga-Absteiger FC St. Pauli gibt es eine Veränderung auf der Trainerposition. Coach Alexander Blessin wurde freigestellt. Ein Nachfolger soll zeitnah verkündet werden. Das trendet gerade online. Ja zu Olympia in Deutschland. Mit diesem Slogan werben München, Berlin und Köln-Rhein-Ruhr für sich als Austragungsort für Olympische Sommerspiele. In einem gemeinsamen Video auf Instagram sprechen sich die beiden Ministerpräsidenten Söder und Wüst sowie Berlins regierender Bürgermeister Wegner jetzt klar für Olympische Sommerspiele in Deutschland aus. Gestern mussten die Bewerber ihre endgültigen Konzepte digital beim Deutschen Olympischen Sportbund abgeben. Der entscheidet dann Ende September, mit welcher Region er für Deutschland ins Rennen zieht. Das Antenne Bayern Verkehrszentrum, wir wollen, dass ihr gut ankommt. Vorsicht auf der A3 Nürnberg Richtung Passau. Zwischen Neumarkt in der Oberpfalz und Neumarkt Ost liegt ein totes Tier auf der Fahrbahn. Die neuesten Blitzer bayernweit nur bei uns. Auf der B286 bei Schweinfurt wird geblitzt. Außerdem auf der B299 bei Geisenhausen und in Regensburg in der Bahnhofstraße. Wenn ihr noch was habt, Staus oder Blitzer, meldet uns immer gerne kostenlos unter der 0800 994 9000.
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2: Das Antenne Bayern Verkehrszentrum, wir wollen, dass ihr gut ankommt. Vorsicht auf der A3 Nürnberg Richtung Passau zwischen Neumarkt in der Oberpfalz und Neumarkt Ost, ein totes Tier auf der Fahrbahn. Die neuesten Blitzer bayernweit nur bei uns. Auf der B12 bei Ehringen wird geblitzt, außerdem auf der B299 bei Geisenhausen und in der Bahnhofstraße in Regensburg. Wenn ihr noch was habt, Staus oder Blitzer, meldet uns immer gerne kostenlos unter der 0800 994 9000.
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3: Das Antenne Bayern Wetter. Es regnet länger anhaltend im Freistaat. Im nördlichen Franken lockern die Wolken später auf. Die Temperaturen sinken auf 12 bis 8 Grad. Tagsüber zieht sich der Regen in den Südosten zurück und hört dann auf. Es folgt ein Mix aus Wolken und kurzen sonnigen Phasen. Schauer und vereinzelte Gewitter bilden sich vor allem ab der Mittagszeit. Die Höchstwerte 16 bis 21 Grad. Am Samstag ziehen nach sonnigem Beginn von Südwesten her Wolken mit vereinzelten Schauern heran. Am Sonntag und Montag ist es oft recht sonnig mit nur leichtem Schauerrisiko.
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3: Mit Moritz Einzel, grüß Gott. Auch wenn man immer wieder Geschichten hört, unsere bayerischen Freibäder sind relativ sicher. Übergriffe und Angriffe sind an sich keine größeren Probleme. Das sagt Innenminister Herrmann im Antenne Bayern Interview. Den Einsatz von Securities oder anderen Einsatzkräften lehnt er deshalb ab.
4: Wir sehen darin keinen Sinn. Ich glaube auch, dass die meisten Menschen das nicht besonders lustig fänden, wenn sie jetzt in einem Freibad sind und da dann auch noch Polizisten unterwegs sind, die dauernd schauen, was da los ist. Dafür gibt es auch keine Notwendigkeit.
3: Klar ist für Herrmann aber auch, man müsse gegen jeden, der irgendwie übergriffig wird, natürlich konsequent vorgehen. Nach dem Vorfall mit einem Dreamliner-Flugzeug am Frankfurter Flughafen sind mehrere Mitarbeiter von Lufthansa und Partnerfirmen ins Krankenhaus gekommen. Sie waren an Bord, als das Bugfahrwerk der Boeing 787 unerwartet zusammenklappte. Laut Lufthansa befanden sich 13 Crewmitglieder und weitere Mitarbeiter an Bord. Die Teams waren dabei, das Flugzeug vor dem Einstieg der Passagiere vorzubereiten. Die Obduktion des als Timmy bekannten Buckelwals auf dem Strand der dänischen Insel Anholt ist am späten Abend beendet worden. Ein Team von Experten und Tierärzten untersuchte und zerlegte das Tier in einer mehrstündigen Aktion. Eine klare Todesursache wurde bei der Obduktion nicht gefunden. Was die Untersuchung zeigte, der Wal Timmy war, wie schon vermutet, ein Weibchen. Die Pflegeversicherung ächzt unter einem Milliardendefizit. Gesundheitsministerin Warken hat jetzt ihre Reformpläne vorgestellt.
5: Wir haben jetzt einen Gesetzentwurf vorgelegt, der zum einen dafür sorgt, dass die Finanzen wieder stabilisiert werden, der aber zum anderen, das ist mir auch wichtig, dafür sorgt, dass sich die Versorgung für die Menschen auch verbessert.
3: Die Pläne von Warken sehen Mehreinnahmen und Ausgabenkürzungen für die Pflegeversicherung vor. Dafür sollen Heimbewohner, besser verdienende und Menschen ohne Kinder stärker belastet werden. Sozialverbände übten scharfe Kritik an den Plänen. Die polnische Tennisspielerin Maja Chwalinska steht nicht mal in den Top 100, dafür aber sensationell im Finale der French Open. Sie besiegte im Halbfinale die Russin Diana Schneider in 2 Sätzen und erreichte als erst zweite Qualifikantin überhaupt ein Grand-Slam-Finale. Im Endspiel von Paris trifft Chwalinska am Samstag auf Mira Andrejewa aus Russland. Sie besiegte im Halbfinale die Ukrainerin Marta Kostyuk in 2 Sätzen.